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1: Am Mikrofon ist Miriam Reichel. Schönen guten Morgen. Der ukrainische Präsident Zelensky fühlt sich durch den Dieseldeal zwischen den USA und Russland und andere Schritte der US-Führung betrogen. In einem Interview macht er sowohl US-Präsident Trump als auch Tech-Milliardär Musk schwere Vorwürfe. Raffaela Steinbach berichtet.
2: Von Donald Trump fühlt sich Ukraines Präsident Zelensky im Stich gelassen. In einem Interview mit dem britischen Journalisten Piers Morgan sagt Zelensky auf die Frage, ob er sich von den USA verraten fühle, ja, es gehe aber um mehr als seine eigenen Emotionen. Unser Land muss überleben. Es sei schmerzhaft, wenn Trump nicht ihre Seite wähle, so Zelensky. Es sei okay, wenn der US-Präsident in der Mitte stünde. Aber wenn man in der Mitte ist, muss man in der Mitte bleiben. Er wisse nicht, wer Trump auf die falsche Seite dränge, aber das ist nicht die richtige Seite der Geschichte.
1: US-Präsident Trump würde Personen erschießen lassen, die geheime Informationen zu US-Militäreinsätzen an die Presse weitergeben. Das hatte er bei einer Wahlkampfveranstaltung im US-Bundesstaat Arizona gesagt. Das Thema Todesstrafe wird derzeit in den USA wieder verstärkt diskutiert. Erstmals seit 65 Jahren ist eine Militärhinrichtung geplant. An der geplanten Live-Übertragung gibt es massive Kritik. Nach Österreich. Mit der Einführung des Kopftuchverbots an Österreichs Schulen sind Ummeldungen zum häuslichen Unterricht kaum gestiegen. Das Verbot gilt seit Herbst für Mädchen unter 14 Jahren. Österreichweit wurden heuer laut Bildungsdirektion 70 Mädchen mehr in dieser Altersklasse vom regulären Unterricht abgemeldet. Das entspreche den Schwankungen der Vorjahre. Nach der Operation von Papst Leo haben seine Ärzte einen regulären Heilungsverlauf gemeldet. Gestern hat er laut Vatikan schon mit der Atemphysiotherapie begonnen und in einem eigens dafür eingerichteten Raum im Krankenhaus eine Messe gefeiert. Am Dienstag war dem 71-Jährigen ein Karzinom aus der Lunge entfernt worden. In der Fußball-Champions-League-Ligaphase feierte unter anderem Titelverteidiger Paris Saint-Germain gestern Abend bei Manchester City einen souveränen 4:2-Sieg. Christoph Ott berichtet.
3: Die Franzosen sorgen schon in der ersten Hälfte für klare Verhältnisse und gehen bereits nach gut 15 Minuten durch Tore von Doué und Dembélé mit 2:0 in Führung. Vitinha erhöht noch vor der Pause und Agliouche sorgt dann mit seinem Tor in der zweiten Hälfte für den 4:2-Einstand. Die beiden Treffer für City erzielt Haaland. Real Madrid dreht das Spiel bei der AS Roma erfolgreich. Nach einem 1:3-Rückstand gewinnen die Madrilenen bei der Rückkehr von Trainer Mourinho zu seiner alten Wirkungsstätte. Am Ende durch ein Tor von Rüdiger in der 90. Minute mit 4:3. Aston Villa feiert gegen Fenerbahce Istanbul einen klaren 6:0-Heimsieg und Borussia Dortmund mit dem eingewechselten ÖFB-Spieler Kanicu Kuemeka verliert überraschend in Norwegen bei Bodø Glimt mit 0:1.
1: Und das waren die Nachrichten mit Miriam Reichel.
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1: Einen schönen guten Morgen. Beim EU-Gipfel in Brüssel steht heute der Streit um den mehrjährigen EU-Haushalt im Fokus. Auch andere wichtige Themen wie der Handelskonflikt mit China, illegale Einwanderung und die EU-Erweiterung stehen auf der Tagesordnung. Aber zu Beginn des zweitägigen Herbstgipfels wird es um die Höhe und die Schwerpunkte des EU-Budgets gehen. Die Positionen liegen dabei weit auseinander. Aus Brüssel berichtet Tim Kuperl.
2: Auf der einen Seite die Gruppe des Sparsamen. Österreich, die Niederlande, Schweden, Dänemark, Finnland und Deutschland, denen der knapp 2 Billionen starke Budgetvorschlag der EU-Kommission viel zu hoch ist und auch der um 8% gekürzte Vorschlag der irischen Ratspräsidentschaft Deutschlands Kanzler Merz.
3: Wir werden deshalb nicht umhinkommen, den aktuellen Vorschlag in allen Bereichen noch einmal zu begrenzen.
2: Um hunderte Milliarden müsse gekürzt werden, fordert die Gruppe der Sparsamen. EU-Kommissionspräsidentin Ursula von der Leyen warnt zuletzt vor umfangreichen Kürzungen.
4: I would like to caution against large cuts.
2: Es ist die Position von etwa 20 Ländern, die an bisherigen EU-Mitteln für Landwirtschaft und ärmere Gebiete festhalten wollen. Streit ist vorprogrammiert.
1: In Deutschland gilt ab sofort an allen 5.700 Bahnhöfen der Deutschen Bahn ein Alkoholverbot. Es soll zu mehr Sauberkeit und vor allem mehr Sicherheit führen, sagt Bahnsprecherin Anja Bröker.
5: Wir haben mit den Reisenden gesprochen. Es ist ein ausdrücklicher Wunsch der Mehrheit, dieses Alkoholkonsumverbot in den Bahnhöfen durchzusetzen. Laut einer aktuellen Befragung sind 80% für alkoholfreie Bahnhöfe. Das spricht schon sehr deutlich aus, dass wir alles dafür tun müssen, dass unsere Bahnhöfe sicherer werden, sauberer werden und dass es hier weniger zu Konflikten kommt. Es ist auch wissenschaftlich bewiesen, dass aus Alkohol Konflikte entstehen, dass es schneller geht, dass man da aneinander gerät und dem wollen wir einen Riegel vorschieben.
1: In Österreich gilt an 9 Bahnhöfen auch schon ein Alkoholverbot. Eine Ausweitung auf 17 weitere Bahnhöfe wird derzeit geprüft. In Albanien eskaliert zunehmend die Gewalt bei Protesten gegen die Regierung und für bessere Studienbedingungen. In der Hauptstadt Tirana setzten die Demonstrierenden gestern das Bildungsministerium in Brand und warfen Steine sowie Molotow-Cocktails in Richtung Polizei. Diese setzte Tränengas und Wasserwerfer ein. Nach Österreich. Die FPÖ wird heute wie angekündigt einen Misstrauensantrag gegen die gesamte Bundesregierung einbringen. Nach den Turbulenzen in der SPÖ fordern die Freiheitlichen Neuwahlen. Der Antrag dürfte aber kaum eine Mehrheit finden. Dafür bräuchte es zumindest die Unterstützung einer Koalitionspartei. Und noch zur Kultur. Ein Werk des russischen Künstlers Wassily Kandinsky ist gestern in London für umgerechnet 32 Millionen Euro versteigert worden. Es handelt sich um Kandinskys Werk Das bunte Leben, das 2023 als NS-Raubkunst eingestuft und an die jüdischen Erben zurückgegeben worden war. Das waren die Nachrichten mit Miriam Reichel.
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1: Am Mikrofon ist Miriam Reichel. Der österreichische Skiverband drängt auf den Bau einer Skihalle in Österreich, damit Skifahren trotz unsicherer Schneelage sowohl für Profis als auch die Allgemeinheit möglich bleibt. Maria Kern aus unserer Wirtschaftsredaktion, ist so ein Projekt wirtschaftlich sinnvoll?
2: Bau und Betrieb einer solchen Halle würden natürlich enorme Kosten verursachen. Ob der Staat so etwas fördern soll, ist fraglich. Vor allem angesichts der Tatsache, dass zahlreiche Skihallen in anderen Ländern mangels Erfolg auch wieder geschlossen wurden. Ökonomen sagen, wenn eine Skihalle gebaut werde, dann sollte das in einem Ballungsraum sein, sprich viele Menschen, leichte Erreichbarkeit. Außerdem sollte die Halle ganzjährig genutzt werden, etwa von Hobby-Skifahrern im Winter und von Profisportlern im Sommer.
1: Der Sporthändler Herwis schließt bis Ende kommenden Jahres mehr als 20 weitere Filialen in Österreich. Das hat Firmenchef Markus Hubach heute angekündigt. Im Juni war bereits das Aus von 17 Herwis-Geschäften für heuer verkündet worden. Zuvor hatte sich der Handelskonzern Spar als Investor zurückgezogen. Mit einer App und einem Webshop will Herwis jetzt verstärkt junge Menschen ansprechen. US-Präsident Trump würde Personen erschießen lassen, die geheime Informationen zu US-Militäreinsätzen an die Presse weitergeben. Das hat er bei einer Wahlkampfveranstaltung im US-Bundesstaat Arizona gesagt. Das Thema Todesstrafe wird derzeit in den USA wieder verstärkt diskutiert. Erstmals seit 65 Jahren ist dort eine Militärhinrichtung geplant. An Österreichs Schulen gibt es immer mehr Mobbingfälle mit KI-Aufnahmen von Schülerinnen und Schülern. Das kann auch rechtliche Konsequenzen haben. Philipp Maschel.
2: Das kann man natürlich hinterfragen. In Norddeutschland gibt es eine Skihalle, die braucht etwa so viel Strom wie 1700 kleine Haushalte. Der Strom kommt aber immerhin aus einer Photovoltaikanlage. Was den Bau einer Skihalle betrifft, so kommt auch das Thema Bodenversiegelung ins Spiel. Internationale Beispiele zeigen aber, dass man da auch alte Fabriksflächen oder Hallen nutzen könnte.
1: Und da hat sich jetzt noch ein Teil unserer Geschichte zu den Skihallen hineingeschummelt, aber jetzt folgt die Geschichte zu den Mobbingfällen mit KI-Aufnahmen.
3: Es ist eine neue Form von Mobbing, die offenbar immer mehr Schülerinnen betrifft. Fotos werden von Social-Media-Plattformen heruntergeladen und dann mit KI manipuliert, oft auch sexualisiert.
4: Wo weibliche Jugendliche berichtet haben, dass sie mit so etwas konfrontiert wurden, erpresst wurden, obwohl sie ganz sicher waren, dass von ihnen solche Aufnahmen nicht existieren.
3: Zu Barbara Buchecker von Safer Internet, die auch klar sagt, werden solche KI-Nacktbilder hergestellt, macht man sich strafbar. Auch das Weiterschicken oder der Besitz sind illegal.
4: Du darfst so etwas nicht haben. Es kann dir auch passieren, dass dein Handy abgenommen und zerstört wird. Ja, weil solche Inhalte dürfen auf Datenträgern nicht drauf sein.
3: Wer betroffen ist, sollte sofort Anzeige erstatten, damit die Fotos nicht weiter verbreitet werden, und sich Hilfe holen, etwa bei Rad auf Draht unter der Telefonnummer 147.
1: Und das waren die Nachrichten mit Miriam Reichel. Das Wetter.
5: Die Sonne wechselt heute mit Wolkenfeldern, die zeitweise auch dichter sind. Aktuell ist es auch noch stellenweise nebelig, die Nebelfelder dürften aber bis Mittag weniger werden. Es wird relativ warm, die Temperaturen steigen auf meist 13 bis 21 Grad. Morgen am Freitag geht es überwiegend sonnig weiter. Ein paar zähe Nebelfelder sind aber möglich, etwa im Alpenvorland Oberösterreichs oder am Bodensee. Die Temperaturen legen morgen noch zu und erreichen 15 bis 23 Grad. Zeitweise sonnig auch das Wochenende, nur am Samstag ganz im Westen ein bisschen Regen. So viel zum Wetter von Katrin Ladstätter.
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0: Ura je 12 in 30 minut.
1: Heute folgende Themen.
2: Willkommen zum Radio Kärnten Mittagsjournal, heute mit diesen Themen. Steiles Gelände und fehlendes Löschwasser. Schwierig verläuft der Einsatz von 150 Feuerwehrleuten bei dem Brand eines Bauernhauses in Himmelberg. Zu wenig Posten, zu viel Arbeit. 17 Planposten für Richter und Staatsanwälte fehlen in Kärnten, schlägt die Berufsvertretung Alarm. Viele Wege und Chancen eröffnen sich auf der Berufs- und Studienmesse Best in Klagenfurt. Auch Handwerker sind stark gefragt. Etwas Nebel und viel Sonne bringt das Herbstwetter morgen, tagsüber bis 20 Grad.
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2: Mehr als 150 Feuerwehrleute haben in der Nacht auf heute gegen einen Brand in Außerteuchen in der Gemeinde Himmelberg gekämpft. Ein unbewohntes Bauernhaus war in Flammen aufgegangen. Die freiwilligen Kräfte haben mit ihrem Eingreifen Schlimmeres verhindert, berichten Lukas Schellander und Horst Sattlecker.
4: Gegen 21 Uhr schlägt der Nachbar Alarm, der die meterhohen Flammen aus dem unbewohnten Bauernhaus schlagen sieht. Die Landesalarm- und Warnzentrale schickt 8 Feuerwehren los. Die Feuerwehrleute haben mit einigen Problemen zu kämpfen. Es ist steil, der Wald ist nahe und auch ein Stall steht daneben. Einsatzleiter Andreas Buff sagt im Gespräch mit meinem Kollegen Lukas Schellander:
5: Wie wir zur gekommen sind, war das im Vollbrand. Da haben wir nur mehr müssen schauen, dass wir da einen Wald schützen, weil der Wald hat angefangen brennen. Und wir haben da ein großes Problem, dass wir kein Wasser haben gehabt. Nur mit Tankwagen ist gegangen.
6: Auch die Anreise ist sehr schwierig hier rauf. Was waren die großen Probleme?
5: Ja, in Anfang haben wir müssen schauen, dass wir überhaupt mit den Tankwagen dazu kommen, weil das ist ein neuer Weg gemacht worden und der ist noch nicht so befestigt. Und jetzt haben wir müssen schauen, dass wir mit den schweren Fahrzeugen da überhaupt zufahren können.
6: Wie viele Feuerwehren, wie viele Tankwagen hat man dafür gebraucht? Wie viele waren da im Einsatz?
5: Wir haben insgesamt 8 Tankwagen gehabt. 2 davon waren mit 4000 Liter, die haben wir an einer Ortsstelle stehen lassen, damit wir nicht am Weg noch mehr hinmachen. Und dann haben wir mit 2000 Liter nur mehr Wassertransporte gemacht. 6 Fahrzeuge haben nur mehr Wasser zugeführt. Ungefähr 50.000 Liter haben wir zugeführt in der Nacht.
4: Es gelingt, den Stall und den Wald zu schützen. Das Bauernhaus ist niedergebrannt. Schadenshöhe und Brandursache müssen erst vom Landeskriminalamt ermittelt werden.
2: Seit Montag finden österreichweit an den Gerichten keine Verhandlungen statt. Grund ist die Aktionswoche für den Rechtsstaat, die von der Richtervereinigung ausgerufen worden ist. Damit will sie auf den Personalmangel und die hohe Arbeitsbelastung für Richter und Staatsanwälte aufmerksam machen. Betroffen seien auch Kanzleimitarbeitende und Rechtspflegende. Allein bei den Richtern und Staatsanwälten würden in Kärnten 17 Planposten fehlen. Mehr von Romy Sigurd-Klippstädter.
7: Im Schwurgerichtssaal am Landesgericht Klagenfurt, wo sonst Mordprozesse oder große Wirtschaftsverfahren stattfinden, hält die Standesvertretung der Kärntner Richterschaft heute ihre Pressekonferenz ab. Hinter dem Richtertisch aufgestellt sind 17 kopflose Puppen, bekleidet mit Talaren von Richtern und Staatsanwälten. Sarah Maria Ritzmeier, Vorsteherin des Bezirksgerichts St. Veit und Obfrau der Richtervereinigung Kärnten.
8: Die 17 Köpfe setzen sich zusammen aus 3 Richtern, die am Landesgericht fehlen, 10 Richtern und Richterinnen, die auf den 11 Bezirksgerichten fehlen und 4 Staatsanwälte oder Staatsanwältinnen, die ebenfalls in Kärnten fehlen.
7: Allein an den 11 Bezirksgerichten mit 44 Richtern und 111 weiteren Mitarbeitern fallen pro Jahr 130.000 Verfahren an, die nicht nur verhandelt, sondern auch vorbereitet werden müssen.
8: Wir haben eine Auslastung von 120%. Das heißt, wir arbeiten 6 Tage die Woche, wir arbeiten abends. Wir arbeiten im Krankenstand.
7: Auch im Strafrecht nehmen die Fallzahlen deutlich zu, sagt Julius Heidinger. Der Staatsanwalt ist stellvertretender Vorsitzender der Gewerkschaft Öffentlicher Dienst in Kärnten.
9: Es sind nicht nur die reinen Anfallsteigerungen, sondern auch Änderungen in der Kriminalitätsstruktur, immer komplexer werdende Verfahren, eine steigende Zahl an Großverfahren und als ganz maßgeblicher Punkt auch gesetzliche Änderungen. Und umgelegt auf den Sprengel Kärnten jetzt bezogen auf den Zeitraum 2018 bis 2025, ist der Anfall an Ermittlungsverfahren gegen bekannte Täter um mehr als 32% gestiegen.
7: Und gefordert sei jetzt die Politik, sagt Gernot Kandur, der Präsident der österreichischen Richtervereinigung. Sie müsse zusätzliche Planstellen schaffen, finanziert über eine Zweckwidmung der Gerichtsgebühren, die erst kürzlich um mehr als ein Viertel erhöht worden sind.
1: Diese Erhöhung bringt zwischen 10 und 11 Millionen zusätzliches Einkommen über Gebühren, das die Menschen, die zu Gericht kommen, hier dafür bezahlen, dass die Justiz funktioniert. Kommt aber nicht der Justiz zugute, sondern fließt in das allgemeine Budget.
7: Und das müsse geändert werden.
2: 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Außerdem sehen Sie, wie der Löscheinsatz in Himmelberg die Feuerwehrleute gefordert hat. In Villach ist nach 3 Jahren die Generalsanierung des Hauptbahnhofes abgeschlossen. Das wird heute am Nachmittag von der ÖBB-Spitze und Politikern gefeiert. Beschäftigte in helfenden Berufsgruppen sind besonders von psychischer Erschöpfung gefährdet. Im ORF-Schwerpunkt Bewusst gesund stellen wir die Einrichtung Du im Zentrum in Villach vor. Sie bietet Betroffenen Beratung und Unterstützung. Seinen letzten Auftritt in der Champions Hockey League beendet der KC mit einer knappen 1:2 Niederlage bei den Eisbären Berlin. Und Kulturarbeit ist überall möglich. Das beweist Saudro Haderlapp mit seinem Verein A-Zone seit 20 Jahren in Bad Eisenkappel. 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Die neuen Eigentümer der Sportartikelkette Herwies drehen weiter an der Kostenschraube. Nach dem Markenumbau sollen österreichweit noch über 20 Standorte schließen. 50 bis 55 Filialen sollen übrig bleiben. Noch keine Informationen gibt es, ob und welche der 7 Filialen in Kärnten betroffen sind. In anderen Unternehmen gibt es offenbar bessere Berufschancen, zu entdecken derzeit auf der Berufs- und Bildungsinformationsmesse BEST. Sie findet bis einschließlich Samstag in der Messehalle 1 in Klagenfurt statt. Der Eintritt ist frei. Mehr als 100 Aussteller, Firmen, Universitäten, Schulen zeigen dort ihr Ausbildungs- und Stellenangebot. Dazu sagt Katharina Krasnick vom Arbeitsmarktservice, das mit dem Bildungsministerium diese Messe veranstaltet.
10: Die BEST ist einfach der ultimative Marktplatz der Möglichkeiten. Ja. Die Jugendlichen haben da die Gelegenheit, mit Personen zu reden aus unterschiedlichen Branchen, aus unterschiedlichen Bereichen, Fragen zu stellen. Und das ganz ohne Druck, um jetzt gerade heute eine lebenslange Entscheidung treffen zu müssen.
11: Welche Branchen bieten denn gerade derzeit besonders viele Chancen für Jugendliche? Welche suchen denn händeringend nach Lehrkräften?
10: Ja, händeringend werden unsere Klassiker, nämlich der Fremdenverkehr, Metall-Elektro-Bereich gesucht und natürlich der Handel.
11: Es sind auch klassische Handwerksberufe hier vertreten. Gewinnt das Handwerk auch für die jungen Menschen wieder an Bedeutung?
10: Ja, es gewinnt immer mehr an Bedeutung. Und vor allem die Unternehmen erkennen, sie brauchen die Jugend und den Nachwuchs. Und da sieht man ganz stark auf der BEST. Die Unternehmen sind sehr offensiv und zeigen wirklich nicht nur die Theorie, sondern ganz stark die Praxis, ja, was ist es, was man bei ihnen auch erleben und lernen kann.
11: Welche Rolle spielt denn da heutzutage schon KI, moderne Technik? Ist das etwas, was auf jeden Fall zieht, wenn ein Unternehmen auch mit diesen Mitteln Jugendliche anzieht?
10: Ja und nein, ja. Also es ist etwas, wo sich kein Unternehmen davor verschließen kann, ja. Aber alles mit Maß und Ziel. Wir brauchen nicht nur unsere Expertinnen für KI und Digitalisierung, sondern wir brauchen in Zukunft genauso unsere Expertinnen in Richtung soziale Kompetenzen.
2: Sagt Katharina Krasnick, stellvertretende Abteilungsleiterin im AMS Kärnten, im Gespräch mit Isolde Notnagel.
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1: Mit Martina Kofler im Studio. In Brüssel hat am Vormittag der zweitägige Herbstgipfel der EU-Staats- und Regierungschefs begonnen. Im Vordergrund steht der Streit ums mehrjährige Budget. Österreich fordert ja gemeinsam mit weiteren Ländern massive Kürzungen des Budgetvorschlags der EU-Kommission. Aus Brüssel, Tim Kupal.
2: Vor Gipfelbeginn lädt Österreichs Bundeskanzler Christian Stocker ÖVP zu einem Mini-Gipfel. Die Gruppe der sparsamen Sechs wächst weiter.
3: Es hat auch der Premierminister von Belgien teilgenommen.
2: Außerdem die Niederlande, Schweden, Dänemark, Finnland und Deutschland. Alle seien sich einig, der knapp 2 Billionen Euro starke Budgetvorschlag der EU-Kommission und der um 8% gekürzte Vorschlag der irischen Ratspräsidentschaft seien bei weitem zu hoch.
3: Das ist einfach noch zu viel.
2: Bis zum Jahresende, noch vor den Wahlen in Frankreich, will EU-Ratspräsident Antonio Costa eine Einigung. Deutschlands Kanzler Friedrich Merz hörbar skeptisch.
4: Wir sollten für die Ratssitzung im Dezember ein paar Oberhemden mehr einpacken als üblicherweise.
2: Der Ukraine-Krieg überschattet hier den Gipfelbeginn. Es ist das zweite große Thema bei den Ankunftsstatements der Staats- und Regierungschefs. Der Ukraine wird dabei demonstrativ der Rücken gestärkt.
1: Nach dem Erpressungsversuch gegen den deutschen Babynahrungshersteller Hipp ist der Verdächtige aus der Untersuchungshaft entlassen worden. Der Mann war seit Mai in Eisenstadt inhaftiert. Er soll jeweils 2 Hipp-Gläser in Österreich, Tschechien und der Slowakei mit Rattengift manipuliert haben. Das Verfahren läuft noch, der Mann muss im Land bleiben und weitere Auflagen einhalten. Nach dem Durchzug des Tropensturms Rachel an der Pazifikküste Mexikos ist die Zahl der Toten mittlerweile auf 8 gestiegen. 2 Menschen werden nach Angaben der Behörden noch vermisst. Am Rettungseinsatz ist auch die mexikanische Marine beteiligt. Der anhaltende Fitnessboom in Österreich sorgt für mehr Verletzungen im Kraftsport. Laut Unfalldatenbank mussten im vergangenen Jahr 3.300 Menschen nach Unfällen beim Krafttraining in Spitälern behandelt werden. Besonders häufig waren demnach Muskel- und Sehnenverletzungen. Und jeder zweite verletzte Kraftsportler ist unter 30. Wir bleiben beim Sport. Das Tennisturnier in der Wiener Stadthalle Ende Oktober wird immer hochkarätiger. Nach der künftigen Tennis-Nummer 1 Alexander Zverev ist mit dem Spanier Carlos Alcaraz ein weiterer Superstar beim Turnier mit dabei. Wolfgang Eichinger.
5: Es ist der perfekte Coup von Turnierdirektor Herwig Stracker. Nachdem ein Einladungsturnier in Saudi-Arabien, der Six Kings Cup, von kommender Woche in den Dezember verschoben worden ist, hat Herwig Stracker die Chance genützt, Carlos Alcaraz kontaktiert und der Spanier hat zugesagt. Also das Turnier in der Stadthalle ist hochkarätig besetzt. 6 Top-10-Spieler sind in Wien, angeführt von der kommenden Nummer 1 der Weltrangliste, Alexander Zverev, und dem 27-fachen Turniersieger und Gewinner von 7 Grand-Slam-Turnieren, Carlos Alcaraz. Zuletzt war Alcaraz vor 5 Jahren in der Stadthalle dabei und ist 2021 im Semifinale gegen den späteren Turniersieger Alexander Zverev ausgeschieden.
1: Wolfgang Eichinger hat berichtet. Das waren die Nachrichten mit Martina Kofler. Und jetzt noch das Wetter.
6: Der heutige Nachmittag ist teils sonnig, teils bewölkt mit den dichtesten Wolken in Osttirol und Oberkärnten. Die restlichen Nebelfelder lösen sich jetzt mehr und mehr auf. Auf manchen Bergen weht noch kräftiger Nordwestwind, meist ist der Wind aber nur schwach bis mäßig. Die Temperaturen erreichen 13 bis 20, im Westen bis 22 Grad. In 2000 Meter Höhe hat es zwischen 5 Grad am Schneeberg und 13 Grad am Arlberg. Auch der Rest der Woche wird mild bei einer Mischung aus Nebel, Sonne und Wolken. Der insgesamt sonnigste Tag wird der morgige Freitag. Am Samstag erreicht den äußersten Westen vorübergehend ein wenig Regen. So viel zum Wetter von Gerald Holzinger.
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3: Also ich finde es richtig spannend da und auch super, weil so viele verschiedene Schulen und Firmen und so da sind. Und das finde ich richtig interessant und ich habe schon ganz viele coole Sachen auch gefunden, die ich richtig cool finde, ja. Also ich will auf jeden Fall Lehre machen gehen und dann will ich wahrscheinlich in Rakersburg zu der Konditorei gehen, weil ich das auch richtig gern mag und so und dann finde ich das cool.
4: Ja, ich finde es super, weil so viele Firmen da sind und da die weiterführenden Schulen da sind. Ja, was Kreatives oder was Soziales. Also was mir wichtig ist, eine gute Arbeitseinstellung, gute Mitarbeiter halt. Und ja, aber Freude haben an Arbeiten.
3: Also wir sind da von der Schule da und ich finde auch, es interessiert mich eigentlich ziemlich, weil da sind halt verschiedene Schulen und Betriebe und ja, ist eigentlich ganz spannend da. Also ich würde fragen, was man jetzt für bestimmte Fächer hat, die es jetzt nur in der Schule zum Beispiel gibt, weil es halt irgendwelche bestimmten Zweige gibt und so weiter. Genau. Also ich weiß nicht genau, welchen Job ich haben will, aber ich will irgendwas in die Richtung Wirtschaft machen.
5: Hallo, ich bin auch hier wegen der Schule. Wir sind auch hier von der Schule aus. Mich interessiert das halt auch so. Ich finde das hier sehr spannend, weil es ist hier auch sehr, sehr voll und sehr viele Menschen. Aber ich finde auch spannend, dass hier viele verschiedene Berufe dargestellt werden, viele verschiedene Schulen und so, ja.
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7: Ja, die Messe gibt es schon seit mehr als 20 Jahren hier in Bad Radkersburg und wir haben seit mittlerweile 4 Jahren jetzt auch hier die Betriebe, die Lehrbetriebe aus der Region mit dabei. Darauf sind wir sehr stolz, weil das funktioniert in Feldbach schon seit mehr als 10 Jahren sehr, sehr gut und wir haben das geschafft, dieses erfolgreiche Format auch hier nach Bad Radkersburg zu bringen und machen das gemeinsam mit der Mittelschule in Bad Radkersburg. Und als Region gemeinsam noch mit der Wirtschaftskammer und mit der Qualifizierungsagentur. Uns ist es wichtig, das südoststeirische Angebot vor den Vorhang zu holen. Das heißt, bei uns stellen ausschließlich Lehrbetriebe, Schulen und auch die Beratungen aus dem Bezirk ihr Angebot aus. Und Schülerinnen und Schüler informieren sich an den Vormittagen, kommen mit der Schulklasse vorbei, gemeinsam mit ihren Lehrpersonen. Und an den Nachmittagen haben wir lange Öffnungszeiten für die Eltern, die dann noch einmal gemeinsam mit den Jugendlichen auf der Messe erscheinen. Wir haben insgesamt an beiden Standorten heuer wieder 90 Ausstellende mit dabei gehabt. Hier in Bad Radkersburg speziell stellen wir 14 Schulen und mehr als 30 Berufe vor. Also ein wirklich breites Angebot, wo man sich gut informieren kann. Es sind alle Mittelschulen aus der Region vertreten als Besucher. Das heißt, wir haben über 1200 Schülerinnen, die sich im ganzen Bezirk auf den Messen informieren. Und auch an den Nachmittagen sind immer so 400-500 Eltern mit den Kindern noch einmal mit dabei. Die Feedbacks sind jedes Jahr sehr, sehr positiv und das freut uns natürlich sehr, weil auch das Interesse an Aussteller steigt. Wir haben jedes Jahr neue Lehrbetriebe, die mitmachen. Die Schulen sind immer alle vertreten, also das ist für sie ein Fixtermin und das bestätigt uns auch in der professionellen Umsetzung und dass einfach das Format auch gerne angenommen wird. Darüber hinaus kann natürlich jeder den Nachwuchs gut gebrauchen. Das heißt, sowohl die Schulen als auch die Lehrbetriebe sind froh, wenn sie Kontakt haben zu jungen Menschen, wenn sie Schnuppertage vereinbaren können, wenn sie den Tag der offenen Tür bewerben können. Und da ist die Messe einfach im Bezirk die Informationsmöglichkeit. Und da sind wir schon sehr stolz drauf. Also wir haben vom Bereich Metalltechnik, wir haben heute erst einmal den Malermeister mit dabei. Wir haben in Feldbach zum Beispiel dabei gehabt den Grünraumtechniker, den Grünraumgestalter. Wir haben ein paar Fix

0: Thematisch stellen wir auch alles auf diesen Messen vor, was wir bieten. Und man kann, also es sollte wirklich für jede und für jeden etwas dabei sein. Und langfristig ist das für die jungen Menschen natürlich Lebensqualität. Also wenn ich eine Ausbildung, damit auch dann den Freundeskreis, mein Umfeld im Bezirk habe, mich dann auch im Bezirk niederlasse, hier vielleicht dann einmal die Familie gründe, bin ich im gesellschaftlichen Netz gut integriert, ich kann mich im Verein engagieren, ich habe Zeit für Freizeitaktivitäten neben der Arbeit und ich brauche nicht zum Beispiel auspendeln oder weite Strecken fahren, sondern bin direkt im Ort auch beruflich tätig und ich glaube schon, dass das ein sehr, sehr großes Lebensqualitätsthema ist.
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0: Also ganz wichtig aus meiner Sicht ist eine gute erste Entscheidung, aber immer im Hinterkopf zu behalten, das ist nicht die letzte Entscheidung. Also wir wechseln heute 4 bis 5 Mal im Laufe unseres Lebens den Beruf, nicht den Arbeitgeber, sondern machen wirklich inhaltlich ganz was anderes im Durchschnitt. Und das bedeutet, ich soll in erster Linie auf meine Interessen schauen. Was macht mir Freude? Was tue ich gern? Was kann ich gut? Wo fragen mich vielleicht andere auch um Hilfe oder um Rat, wenn sie wo nicht weiter wissen? Und mich dann so entlang meiner Interessen vorzuhandeln und zu schauen, welches regionale Ausbildungsangebot passt denn jetzt hier dazu? Das wäre so mein Tipp. Das heißt, ein bisschen vielleicht sich nicht so sehr zu stressen. Es ist keine endgültige Entscheidung und unser Bildungssystem, unsere Ausbildungen sind sehr durchlässig. Das heißt, es gibt immer die Möglichkeit, etwas anderes zu machen. Man steht wirklich nicht so schnell an bei uns in Österreich, sondern hat eigentlich alle Möglichkeiten. Und selbst in der Region stehen einem da sehr viele Türen offen.
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2: Ja, ich bin die Edith Kohl, bin Berufsfindungsbegleiterin von der Region Südoststeiermark. Und heute hier auf der Bildungsmesse habe ich einfach die Möglichkeit, ganz viele Schüler und Schülerinnen aus den Schulen im Bezirk kennenzulernen, mich kurz vorzustellen. Unsere Aufgabe ist es ja, mit den Jugendlichen Projekte im Rahmen der Bildungs- und Berufsorientierung zu machen. Und damit komme ich auch an die Schulen und so kann ich hier auch wieder Kontakte schließen, was immer sehr nett ist, wenn ich schon wo an einer Schule war und dann die jungen Leute zu mir kommen, im Sinne von, kennen Sie mich noch und schon mir erzählen, was sie so einfach durch diese Projekte über sich selbst auch erfahren haben. Zum Beispiel, ich bin handwerklich sehr geschickt und ich möchte zu einer Tischlerei schnuppern gehen. Das ist immer ganz wunderbar. Und hier kann man natürlich bei dieser Veranstaltung, also bei dieser Bildungsmesse, sich mit anderen Beratungseinrichtungen austauschen und vor allem auch mit den Pädagogen, Pädagoginnen einfach ein bisschen ein Netzwerk betreiben und Kontakte schließen, um sich auch vorzustellen, was das für Möglichkeiten auch für die Schulen gibt.
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2: Ja, das ist recht spannend, diese Frage, was wollte ich als Kind werden? So dieses erste, angefangen von der Prinzessin über Astronaut, Pilot. Das ist immer so eine Einstiegsfrage, um dann eben zu sagen, naja, und wie schaut es jetzt aus? Möchtest du das immer noch werden? Und dann kommen eben die unterschiedlichsten, zum Teil schon Berufsvorstellungen und manchmal wissen sie es überhaupt noch nicht. Aber bei manchen zieht sich das durch. Es wollte jemand ein Mechaniker werden und der will immer noch Mechaniker werden. Es wollte jemand Volksschullehrerin werden und sie möchte immer noch Volksschullehrerin werden. Es beginnt ja schon relativ früh, dass man an und für sich auch versucht, eben mit den Eltern ein bisschen darüber zu reden, auch so im Sinne von, welche Möglichkeiten habe ich jetzt da schulisch oder vor allem auch Richtung Fähigkeiten und Stärken, das zu entdecken. Und das ist auch bei uns jetzt ganz groß natürlich das Thema bei der Berufsfindungsbegleitung mit unseren Projekten, ob das jetzt Jobs aus der Box ist zum Beispiel, den Schülern was zu vermitteln, da können sie praktisch was ausprobieren, um einmal so als erstes für sich zu entdecken. Bin ich zum Beispiel sehr kommunikativ, könnte ein Gespräch führen, könnte das in diese Richtung weitergehen, auch schulisch, oder bin ich eher jemand, der zurückgezogen ist, aber vielleicht handwerklich sehr geschickt, eher der Praktiker, die Praktikerin. Also vieles ausprobieren, vieles kennenlernen, Realitätsbegegnungen, wie es immer so schön heißt, schnuppern, schnuppern, schnuppern und einfach ja, hineinschauen in die Arbeitswelt. Ja. Und die Eltern versuchen wir immer auch zu bestärken, ihren Jugendlichen das auch zu zeigen.

0: zeigen, wo sie gut sind. Ja? Weil es ist halt da in der Pubertät schwierig. Auch wenn sie immer großartig tun, sie sind einfach unsicher. Ne? Und das ist ganz gut immer, wenn man sagt, das kannst du gut. Ja? Und nur weiter so. Und vor allem offen zu sein. Weil wir haben ja so viele Möglichkeiten. Ich meine, in Österreich haben wir ein Bildungs- und Ausbildungssystem, wo ich immer bei allem andocken kann. Ja? Es ist keine Einbahnstraße. Und es ist eine erste Bildungs- und Berufsorientierung in dem Alter. Das muss man auch dazu sagen.
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2: Also, ich will einmal Automechaniker werden, weil ich habe mich schon seitdem ich ein kleines Kind bin, schon gern geschraubt, neben Autos und so. Ich finde es doch voll cool. Und man sollte halt, wenn man sich einen Beruf aussucht, schon Spaß haben bei dem. Weil sonst bringt sie das ja nichts, wenn du den Beruf machst und der dir nicht Spaß macht.
3: Ich finde es richtig interessant und gut, auch für Daylight, die jetzt nicht wissen, was sie nach der Schule machen sollen. Weil wenn man jetzt mit der Mittelschule fertig ist, wissen die meisten ja auch nicht, ob sie eine Lehre angehen sollen oder eher weiter Schule gehen. Und ich finde es richtig interessant und gut für eigentlich alle, weil dann sieht man auch andere Sachen, was andere Teilbereiche gibt und dann kann man gut durchschauen und so. Ich würde gerne in die HLW Mura gehen. Ich würde gerne was Soziales machen, wenn ich dann einen Beruf erlerne. Und ich würde auch gerne studieren gehen.
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4: Mein Name ist Magister Birgit Niederl. Ich unterrichte an den Privatschulen Bad Gleichenberg Spanisch und Französisch. Wir sind eine Tourismusschule einerseits mit einer 5-jährigen Ausbildung im Tourismus und einem 2-jährigen Tourismus-Kolleg und gleichzeitig führen wir auch ein Privatgymnasium in Bad Gleichenberg. Also wir stärken einmal vor allem soziales Lernen. Wir sind eine Internatsschule und da wird einfach im Internat das soziale Lernen sehr gefördert. Gleichzeitig gibt es eine tolle Praxisausbildung mit Kochunterricht und Servierunterricht. Dann kann man bei uns verschiedenste Zusatzqualifikationen machen, wie Käsekenner, Jungsommelier, Biersommelier, Kaffeekenner. Ja, wir bieten ein vielfältiges Angebot und ich glaube, dass das ganz gut funktioniert bei den Jugendlichen. Heute haben wir schon viele Interessenten gehabt. Es ist eine sehr tolle Veranstaltung und eine wichtige Veranstaltung für Jugendliche, eben um sich zu orientieren. Also mir gefällt es sehr gut.
5: Mein Name ist Maria Katzianschütz und ich bin heute hier, um die Polytechnische Schule Straden und die Polytechnische Schule Murek vorzustellen. Die Polytechnische Schule ist bei uns noch eine Pflichtschule, also das 9. Schuljahr, das darauf vorbereiten soll, eine Lehre zu beginnen. Das heißt, der große Fokus liegt natürlich auf der Berufsorientierung, Interessensbildung, einfach zu schauen, was möchte ich dann später in meinem Leben machen. Die Jugendlichen werden dahingehend unterstützt, dass wir am Schulbeginn mit einer Orientierungsphase starten, in der sie einfach unterschiedliche Bereiche kennenlernen können. Es gibt in der Polytechnischen Schule dann später 6 verschiedene Fachbereiche zur Auswahl, von denen die Schüler einen wählen können. Das sind die Fachbereiche Metall, Bau, Holz, Tourismus, Handel und Büro, Dienstleistungen, Gesundheit, Schönheit und Soziales. Und nach dieser Orientierungsphase, wo sie auch Berufe ausprobieren können, wo wir Betriebsexkursionen machen und natürlich auch mit dem AMS und weiteren Partnern zusammenarbeiten, entscheiden sie sich dann eben, einen dieser Ausbildungszweige zu gehen und können da eben dann sozusagen schon Erfahrung sammeln für die Lehrstelle, die sie dann antreten möchten. Ich finde die Veranstaltung gelungen. Es sind alle Schulen, alle Mittelschulen aus dem Bezirk vertreten. So haben die Schülerinnen und Schüler die Möglichkeit, Interessen einmal anzuschauen, auch Firmen anzuschauen, weiterführende Schulen anzuschauen, um einfach in diesem großen Angebot an Bildung auswählen zu können, was sie gerne möchten.
6: Ursula Berstl, Krankenpflegeschule Bad Rackersburg vom Land Steiermark. Für uns ist es ganz wichtig für diese Region, dass wir unsere Ausbildung auch anpreisen können, anbieten können. Gerade Pflege ist sehr wichtiger. Bei uns gibt es jetzt die Pflegeassistenz- und Pflegefachassistenzausbildung vom Land Steiermark in Bad Rackersburg. Zusätzlich haben wir die Kooperation mit der FSB in Moreck, wo man einfach schon mit 15 Jahren in dem Pflegeberuf einfach sich auf das vorbereiten kann. Und ja, und die Messe ist eigentlich für uns doch toll und auch sehr wichtig, damit man einfach viele dafür begeistern kann.
7: Darf ich nur Name und Nachname bitten und konkret für welche Schule es gibt? Ja.
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3: Ja, ich finde es auf jeden Fall interessant, dass so viele Berufe vorgestellt werden, besonders wenn man das so im Leben gar nicht mitkriegt und man halt erfahren darf, was man da so macht. Und ja, es ist gut aufgebaut auf jeden Fall. Es sind verschiedene und nicht alle die gleichen. Es ist auf jeden Fall sehr interessant. Ja. Also ich habe ausprobiert, wie sich alte Menschen fühlen. Man hat so Sachen umgebunden bekommen und hat dann mit dem versuchen zu gehen. Also zum Beispiel solche Kopfhörer, mit denen man fast nichts mehr hört. Und damit man halt einfach erlebt, wie sich die alten Menschen fühlen. Und das ist auf jeden Fall gar kein schönes Gefühl. Es ist sehr unangenehm, so, wenn man auf einmal dann gar nichts mehr hört. Ja. Und ich bin da eigentlich, weil mein Papa geht auf die Schule, gerade ist in der ersten Klasse und sitzt gerade auch im Unterricht. Und auch meine Mama war in der Schule. Und ja, es hat mich einfach interessiert, was da alles so passiert.
1: Predstavljala so se številna podjetja, med njimi Elogic Elektro, koordinator vajeništva Felix Nussbaumer.
8: Mein Name ist Felix Nussbaumer und ich arbeite für die Elogic Elektro GmbH. Wir sind heute auf der Berufsmesse in Radkersburg, um unseren Lehrberuf der Elektrotechnik vorzustellen und der Jugend eben nahe zu bringen. Und ja, wir sind immer auf der Suche nach neuen und frischen Talenten für unser Unternehmen. Wir sind ein großes Unternehmen eben in der Südoststeiermark mit knapp 230 Mitarbeitern. Davon sind etwa 45 Lehrlinge aktuell. Das heißt, wir sind sehr stark in der Ausbildung vertreten und möchten das eben genauso weiter fortführen. Deswegen sind wir heute wieder da und suchen motivierte Jugendliche. Also auf was wir schauen oder was die Jugend mitbringen sollte, damit sie erfolgreich im Job sein kann, ist natürlich einmal das Interesse. Ohne Interesse wird es, egal was ich mache, irgendwann anstehen. Ganz wichtig ist auch irgendwo ein Grundgeschick im Handwerk. Es ist ein Handwerksberuf, man hat sehr viel mit seinen Händen zu tun und deswegen ist es eben wichtig, dass da gewisse Kompetenzen schon vorhanden sind. Und was im weiteren Verlauf natürlich sehr wichtig ist, Thema Berufsschule, ist eine gewisse Mathefähigkeiten. Das heißt, wenn ich mir mein Leben lang schwer tue mit Mathematik, dann wird die Elektrotechnik nicht mein Beruf werden. Für all denen aber die Herausforderung niemals groß genug ist, dass sie eben in das Abenteuer der Elektrotechnik stürzen wollen, bieten wir firmenintern ganz viel Fortbildungs- und auch Nachhilfeoptionen an. Wir kooperieren auch ganz stark mit unserer Berufsschule in Eibiswald, wo wir vor jedem Turnus, vor jedem Berufsschulbesuch intensiv nochmal den Stoff vom Vorjahr durchgehen, eben damit man möglichst gut vorbereitet ist. Und auch in der Zeit der Berufsschule haben wir mit Lehrern der Berufsschule in Eibiswald eben eine wöchentliche, stündliche Lern- und Nachhilfemöglichkeit geschaffen.
9: Ja, hallo, mein Name ist Jason Gartner. Ich bin jetzt im dritten Lehrjahr beim Elogic und mir macht die Lehre echt Spaß. Ich habe angefangen beim Elogic, ich war auch bei anderen Firmen schnuppern, aber das Team beim Elogic, das hat mir mit Herzen aufgenommen. Niemand hat das bisher so gut erklärt wie die Firma. Die Kollegen und so sind auch wirklich toll. Mir macht die Arbeit auch wirklich Spaß. Die Berufsschulhilfen sind auch super und ich kann mich wirklich nicht beschweren.
1: 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Petra Josefus.
10: Ich komme vom Arbeitsmarktservice in Feldbach und im Arbeitsmarktservice gibt es eine Abteilung, die nennt sich Berufsinfozentrum, kurz BITS. Und im BITS ist es unsere Aufgabe, gemeinsam mit jungen Menschen auf die Suche zu gehen, welche Ausbildungswege gut passen. Dabei ist es unerheblich, ob das Lehre oder Schule ist. Es geht darum, welche Interessen und Stärken bringt die Person mit und welche Wege passen dann am besten dazu. Und da gibt es unterschiedliche Möglichkeiten, wie man das rausfinden kann, mit Interessenstestungen, mit Stärkenarbeit. Ja, und bei der Messe dürfen wir das Ganze ein bisschen vorstellen. Wir haben ein bisschen mit zur Stärkenarbeit, wo es darum geht, dass die Jugendlichen sich selbst einschätzen und im Austausch auch mit ihren Eltern so ein bisschen eine Gegenmeinung einholen. Wie sehen meine Eltern mich und passen diese Stärken zu dem Plan, den ich im Moment mitbringe? Und wir haben am Tisch mit dabei eine Himmel und Hölle, die man falten kann, wo man eben auch ein bisschen so die Feinmotorik auschecken kann, das Geschick, das Vorstellungsvermögen und ein Schicksal mit ins Boot holte, weil Himmel und Hölle funktioniert ja nach diesem Prinzip, ich bewege das Ding und dann kommt entweder Lehre oder Schule raus. Und unser Credo ist, man soll es nicht dem Zufall oder dem Schicksal überlassen, sondern vorher nachdenken.
1: 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Christiane Lang.
11: Ich bin da für das ZAM Feldbach, Standort Feldbach. ZAM steht für Zentrum für Ausbildungsmanagement für Frauen. Und wir arbeiten im Auftrag vom AMS, vom Land und unterstützen Frauen ab 18 darin, wenn es darum geht, sich zu orientieren, wenn sie wieder in den Beruf einsteigen wollen nach einer Pause, wenn sie zum Beispiel in der Kinderbetreuungszeit waren und noch einmal oder wieder ins Berufsleben einsteigen möchten, wenn sie sich beruflich verändern möchten, müssen. Ja, und genau, dahingehend gibt es einfach unterschiedliche Kursangebote und wir wickeln auch speziell Förderungen ab im Auftrag vom AMS, zum Beispiel die arbeitsplatznahe Qualifizierung, wo Frauen in einem Betrieb in der Region Praxis erwerben, schon mitarbeiten, eingeschult werden in die Tätigkeit und zeitgleich auch Qualifikationen machen können, theoretische, die ihnen dann halt noch fehlen, ja, damit sie auch eine gut ausgebildete Mitarbeiterin dann sozusagen sind. Also wir setzen diese maßgeschneiderten Ausbildungen für Frauen um und natürlich auch für Betriebe. Ja. Also wir arbeiten auch sehr, sehr eng mit den Unternehmen in der Region zusammen. Ich finde schon, dass sich viel getan hat, aber Frauenförderung ist wichtiger denn je, weil es ist immer noch so und man kann es fast nicht glauben. Und bei unserem Kahoot-Quiz hier staunen die Jugendlichen, die Frauen, die Mädchen, wenn wir dann sagen, boah, eine Einzelhandelskauffrau verdient fast 1000 Euro weniger nach ihrer Lehrabschlussprüfung im Vergleich zu einer Installationstechnikerin zum Beispiel, aufgrund der Berufe. Und wenn ich da so frage auf der BPO-Messe, welche Berufe wollen Sie machen oder wollt ihr machen, Mädels, dann sind es immer noch diese klassischen Frauenberufe und Frauen haben de facto weniger Einkommen ihr ganzes Leben lang. Da ist ja noch gar nicht berücksichtigt diese Zeit, wo sie dann überwiegend für die Kinderbetreuung immer noch meistens alleine zuständig sind oder zu einem großen Anteil ist das noch in Frauenverantwortung. Und letztlich geht es dann darum, dass wenn es um die Pension, also bei den Pensionen, dass da auch enorme Unterschiede sind. Ja, also es ist Frauenförderung ist ganz, ganz, ganz wichtig, wichtiger denn je. Genau, Frauen in gute Ausbildungen zu bringen, was ich vorhin nicht gesagt habe, also fit Frauen einfach auch ihren Talenten entsprechend zu fördern, diese Fit-Berufe, diese technischen Berufe, Frauen aufzuzeigen. Wir haben da ganz, ganz viele Role Models, genau. Und da sind die Einkommensmöglichkeiten halt auch ganz andere.
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12: Ja, also ich finde es schon lässig, dass es eine Messe gibt. Also es gibt auch sehr viele Sachen zum Anschauen und so. Ja, es macht schon viel Spaß. Ja, also ich glaube, ich werde die Lehre machen als Installateur oder Elektriker. Ja, also ich finde auch so Tischler oder so ist auch interessant.
13: Ja, es ist cool, dass es sowas bei uns auch gibt und nächstes Jahr hoffe ich, dass es das Gleiche wieder gibt, weil du kannst halt sehr viele neue Sachen, also Berufe anschauen. Ich mag Maler werden.
14: Warum?
13: Weil mein Papa hat auch eine eigene Firma und deswegen bin ich auf Maler gekommen. ja, dass man halt, man ist halt jeden Tag bei anderen und man lernt dadurch ja andere Leute kennen und so.
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1: Am Mikrofon ist Martina Kofler. Bei Österreichs drittgrößtem Sporthändler Herwis wird ein drastischer Sparkurs gefahren. In den kommenden Monaten sollen 20 weitere Filialen geschlossen werden. Bis Ende kommenden Jahres sollen dann nur noch etwa 55 Standorte übrig bleiben. Mit den Sparmaßnahmen will der neue Eigentümer Herwis schneller aus den roten Zahlen bekommen. Volker Obermeier informiert.
2: Die deutschen Eigentümer wollen Herwis neu positionieren. Sie setzen auf weniger Filialen, mehr Premiummarken sowie Service- und Verleihgeschäft. Konzentrieren will sich Österreichs drittgrößter Sportartikelhändler auf jüngere Zielgruppen. Ausgebaut werde auch das Online-Angebot. Die Verlustzone will Geschäftsführer Markus Huppach rasch verlassen. Wo welche Filialen geschlossen werden, sei noch nicht abschließend entschieden.
3: Entscheidend ist, dass wir auf der einen Seite auf eine gesunde Größe uns fokussieren und von dort aus wieder wachsen können.
2: Wie viel in die Neuausrichtung investiert wird, bleibt unklar. Auch ist noch nicht bekannt, wie viele Menschen ihren Job verlieren werden. Im Jänner hat sich der Handelskonzern Spar von Herwis getrennt. Die Restrukturierung war gescheitert. Der Verlust hat mehr als 100 Millionen Euro betragen.
1: Die Regierung will gegen die umstrittene Genitalverstümmelung vorgehen und hat heute dazu einen Schutzbrief präsentiert. Eine Art Aufklärungsbroschüre für junge Mädchen und Frauen. Mehr von Tanja Malle.
4: Der heute vorgestellte Schutzbrief soll vorbeugend wirken, etwa dadurch, dass er über die gesundheitlichen Folgen von Genitalverstümmelung informiert, so Integrations- und Familienministerin Claudia Bauer, ÖVP.
5: Und natürlich auch durch Notfallpläne und Nummern, die bedrohte Mädchen und Frauen hier gesammelt finden.
4: Genitalverstümmelung ist in Österreich verboten, auch wenn diese im Ausland begangen wird. Eltern können mit bis zu 15 Jahren Haft bestraft werden, Frauenministerin Eva-Maria Holzleitner, SPÖ.
6: Weibliche Genitalverstümmelung, die verletzt die körperliche Unversehrtheit von Mädchen. Das Thema darf nicht tabuisiert werden.
4: Der Schutzbrief liegt in Beratungsstellen auf, ist online verfügbar, wird über ein breites Netzwerk verteilt. Aufliegen soll er auch an Brennpunktschulen und in Ordinationen. Rund 11.000 Mädchen und Frauen dürften in Österreich von Genitalverstümmelung betroffen sein. Weitere 3.000 gelten als potenziell gefährdet.
1: Die EU hat ein für Oktober geplantes Gipfeltreffen mit den Golfstaaten verschoben. Grund sind die jüngsten massiven Angriffe der pro-iranischen Houthi-Miliz auf Ziele in Saudi-Arabien. Unter anderem sind bei dem Beschuss des internationalen Flughafens von Riad am Wochenende 18 Menschen getötet worden. Ein neuer Termin für das Treffen der EU mit den 6 Golfstaaten steht noch nicht fest. Der italienische Sammelbickerl- und Comicverlag Panini hat seinen Gewinn im vergangenen Jahr um 80% gesteigert, auf gut eine halbe Milliarde Euro. Seit Jahrzehnten werden die Panini-Bickerl-Alben auch hierzulande vertrieben. Laut dem Hersteller zählt Österreich in Relation zur Bevölkerungszahl zu den fleißigsten Sammelnationen. Das waren die Nachrichten mit Martina Kofler. Und jetzt das Wetter.
7: Teils sonnig, teils bewölkt geht es durch den Nachmittag. Dichtere Wolken halten sich vor allem im Süden, von den Lienzer Dolomiten bis in den Raum Klagenfurt, sowie etwa auch in Wien und Teilen von Niederösterreich. Auf manchen Bergen weht noch kräftiger Nordwestwind, meist ist der Wind aber nur schwach bis mäßig. Die Temperaturen erreichen 13 bis 20, im Westen bis 22 Grad. Aktuell hat es kühle 9 Grad in St. Michael im Lungau, 20 Grad schon in Bludenz. In der nächsten Zeit bleibt es mild für Mitte Oktober. Dazu gibt es Nebel, Sonne und Wolken. Der insgesamt sonnigste Tag der restlichen Woche wird der Freitag. Am Samstag erreicht den äußersten Westen vorübergehend ein wenig Regen. So viel zum Wetter von Gerald Holzinger.
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1: Am Mikrofon begrüßt Sie Annalena Seber. Einen Tag nach der gerichtlichen Bewilligung für den Hausarrest hat René Benko heute Vormittag die Innsbrucker Justizanstalt verlassen. Er lebt ab sofort in einer Mietwohnung in der Nähe seiner Familie. Georg Oberhammer mit den Details.
2: Der 49-jährige Signa-Gründer saß jetzt 21 Monate lang in Untersuchungshaft. Diese lange Dauer dürfte ein Grund dafür gewesen sein, dass das Landesgericht gestern für Benko den Hausarrest mit Fußfessel genehmigt hat für die weitere U-Haft. Für den elektronisch überwachten Hausarrest wurde von Benko bzw. seinem Umfeld eine 60 Quadratmeter Wohnung in Innsbruck angemietet. Nach den entsprechenden Vorbereitungen durch die Justizwache konnte Benko nach Informationen der Austria Presseagentur heute Vormittag vom Gefängnis dorthin wechseln, unter strengen Auflagen und per Fußfessel überwacht. Bei Verstößen kann der Hausarrest übrigens sofort widerrufen werden. Sollte es bei den weiteren Prozessen gegen Benko zu rechtskräftigen Verurteilungen und entsprechenden Haftstrafen kommen, steht der Hausarrest ebenfalls auf dem Prüfstand.
1: Die Wirtschafts- und Korruptionsstaatsanwaltschaft hat bereits Beschwerde gegen den Hausarrest eingelegt. Das Satellitennetzwerk Starlink funktioniert nach Angaben des ukrainischen Verteidigungsministers wieder ohne Einschränkungen. Gestern sei die Verbindung zu dem Netzwerk gedrosselt worden, was wiederum die ukrainischen Kampfeinsätze erschwert habe. Präsident Zelensky hatte SpaceX-Chef Elon Musk aufgefordert, die Verbindung wiederherzustellen. Laut Musk habe aber nur die US-Regierung die Kontrolle darüber. Europa will selbst Menschen ins All schicken. Derzeit braucht es für derartige Missionen beispielsweise die Unterstützung der USA. Damit soll in einigen Jahren Schluss sein, wie Paul Siehorsch berichtet.
3: Das Taxi in den Weltraum kommt aus den USA oder Russland. Das Ziel ist meistens die internationale Raumstation, mittelfristig auch der Mond. Europa will künftig selbst den Taxameter stellen. Die Europäische Weltraumorganisation will eine eigene Rakete in Auftrag geben, die Menschen ins All bringen kann, sagt ESA-Chef Josef Aschbacher. Im Dezember soll darüber abgestimmt werden. Der Tiroler rechnet mit einem Jahr von den Mitgliedsländern und hat schon einen Zeitplan.
4: Start wäre geplant, der erste Astronaut mit europäischen Mitteln in den Weltraum zu bringen, in eine Kapsel, die vielleicht von Europa betrieben wird, das wäre 2036.
3: 10 Jahre also, bis Europa selbst Menschen ins All schicken kann, sofern das Projekt durchgeht. Für die Astronautinnen und Astronauten aus Europa wird dann wohl der Mond das Ziel sein. Für Wissenschaft und Wirtschaft würde das Projekt mehr europäisches Know-how bedeuten.
1: Am Neusiedler See sind in der Ruster Bucht in der Nacht 200 Bootsgaragen mit Elektrobooten abgebrannt. Die Feuerwehr war mit rund 300 Einsatzkräften vor Ort. Verletzt wurde niemand. Was den Brand ausgelöst hat, ist noch unklar. Das waren die Nachrichten mit Annalena Seber. Und jetzt zum Wetter.
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1: Also bei Queen Mama geht's vor allem auch um unbezahlte Care-Arbeit, über den Gender Pay Gap, über die mentale Belastung, die Mütter haben. Aber wir haben ja ein Stück Entwicklung gemacht. Das heißt, das sind auch Texte von uns, sehr persönliche Texte über Fehlgeburt, Sternenkinder, Abtreibungen dabei. Und wir haben das aber auch in so einem Showcharakter. Also es geht um eine Art Misswahl, wer ist die Beste im Land, die beste Mutter. Und da haben wir auch von Christina eine Position dabei.
2: Wie ist es halt, wenn man keine Kinder hat? Also es können sich auch gerne alle Frauen angesprochen fühlen, aber auch Männer, die in ihrem Leben eben keine Kinder haben.
3: Geht es eher in Richtung Komödie oder ist es
2: ich
3: eine
2: glaube,
3: Mixtur?
2: Ich glaube, Infotainment, würde ich sagen.
1: Es ist Infotainment, es ist die Komödie in der Tragödie und die Tragödie in der Komödie, so wie es bei einem guten Theaterstück sein soll. Also es gibt, also eine Zuschauerin hat gesagt, sie hat selten so viel gelacht, aber auch so viel geweint, weil natürlich das Thema total emotionalisiert. Ist klar, aber es ist halt auch oft tragisch-komisch, was uns da passiert. Also es ist viel Musik dabei, auch Choreos, auch popkulturelle Songs. Genau, so haben wir es versucht, ein bisschen aufzulockern.
3: Ja, und das erkennt sich halt jede Mama wahrscheinlich wieder.
1: Total. In irgendeiner Phase hat man dann natürlich so einen Kanon mit den anderen Müttern.
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1: Am Mikrofon begrüßt Sie Annalena Seber. Nach der Kritik an den Begutachtungen der Pensionsversicherung PVA hat das Sozialministerium Verbesserungen versprochen. Jetzt wurde aber ausgerechnet ein Mitarbeiter der PVA als Vortragender für eine Schulung für andere Gutachter eingeladen. Constanze Ertl berichtet.
2: Die schwere chronische Krankheit MECFS wird bei Begutachtungen durch die PVA oft nicht ernst genommen. Ausgerechnet ein Mitarbeiter der PVA wurde jetzt für eine Schulung von Gutachtern des Sozialministeriums Service eingeladen, kritisiert Claudia Schreiner von der Österreichischen Gesellschaft für MECFS.
3: Es sollte und darf nicht sein, dass problematische Begutachtungsmaßstäbe von einer Institution auf die nächste übertragen werden.
2: Auf Anfrage antwortet Martin Zach, zuständiger Sektion Chef im Sozialministerium, schriftlich.
4: Der PVA-Mitarbeiter wurde als Facharzt für Neurologie als Vortragender ausgewählt. Die Tätigkeit bei der PVA bedeutet nicht, kein entsprechendes Fachwissen zu haben.
2: Die Patientenvertretung fordert jedenfalls, dass künftig unabhängige Experten für MECFS in Gutachterschulungen eingebunden werden.
1: Der Sportwarenhändler Herwis will in Österreich 20 weitere Filialen schließen. Die neuen Eigentümer planen einen Markenumbau und setzen den Sparstift weiter an. Bis Ende 2027 wird die Zahl der Filialen in Österreich auf rund 50 sinken. In Istanbul sind bei den schwersten Regenfällen seit 40 Jahren mindestens 3 Menschen getötet worden. In einigen Stadtteilen ist es zu Erdrutschen und Stromausfällen gekommen. Die Bevölkerung wird dazu aufgerufen, zu Hause zu bleiben. Die Prognosen sagen weitere schwere Regenfälle voraus. In Deutschland gibt es ab heute ein Alkoholverbot in allen Bahnhöfen. Einzige Ausnahme ist die Gastronomie. Mehr dazu von Celine Buran.
5: Bier, Wein und andere Alkoholiker dürfen ab heute in 5.700 Bahnhöfen der Deutschen Bahn nicht mehr getrunken werden. Das Verbot gilt im gesamten Bahnhofsbereich, inklusive der Bahnsteige und den Vorplätzen. Es soll vor allem zu mehr Sicherheit und weniger Müll führen. In gastronomischen Betrieben an den Bahnhöfen darf weiter Alkohol getrunken werden. An großen Bahnhöfen in Deutschland ist Alkohol schon seit längerem verboten. Dazu gehören die Bahnhöfe Köln, München, Hamburg und Berlin. Die Erfahrungen sind bislang positiv. In Österreich ist bereits an 9 Bahnhöfen ein Alkoholverbot in Kraft. Derzeit wird die Maßnahme für 17 weitere Bahnhöfe geprüft.
1: Und in Köln haben Zollbeamte am Flughafen einen skurrilen Fund gemacht. Ein Mann aus Mexiko hatte mehr als 90 exotische Tiere in seinem Koffer, darunter mehrere Giftschlangen und Echsen, die er in Shampooflaschen und Socken versteckt hat. Gegen den Mann ist ein Ermittlungsverfahren eingeleitet worden. Das waren die Nachrichten mit Annalena Seber. Und jetzt zum Wetter.
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1: Willkommen zum Journal 5 mit folgenden Themen. In Brüssel wird über das neue EU-Budget diskutiert. Die FPÖ hat einen Misstrauensantrag gegen die Stocker-Regierung eingebracht und kein Livestream von einer Hinrichtung in den USA. Im Journalstudio begrüßt sie Annalena Seber. Beim zweitägigen EU-Gipfel in Brüssel geht es unter anderem ums nächste mehrjährige Budget und es sieht derzeit nicht nach einer schnellen Einigung aus. Einige Nettozahlerländer, darunter Österreich, sind die bisherigen Vorschläge zu hoch. Aus Brüssel, Robert Siegmund.
2: 1,8 Billionen Euro Finanzrahmen von 2028 bis 2034, das ist der Vorschlag der irischen EU-Ratspräsidentschaft. Für eine ganze Reihe EU-Staaten klingt das gut, denn immerhin muss man auch zusätzliche Verteidigungskosten einbeziehen. Dass dieser Vorschlag noch immer zu hoch ist, glauben 7 EU-Nettozahler, darunter Österreich. Schon vor dem Gipfel trifft sich dieser Club der mittlerweile 7 Sparsamen in Brüssel.
3: Weil wir in der derzeitigen Höhe dieses mehrjährigen Finanzrahmens, und das war einhellige Meinung mit der Gruppe, keine Basis sehen, dass wir zu einem Abschluss kommen können.
2: So Bundeskanzler Stocker. Sollte es bis Jahresende keine Einigung geben, müsste man das alte, geringere Budget weiterschreiben. Auch damit könnte man leben, hört man mittlerweile aus Berlin.
1: Die Freiheitlichen haben heute im Nationalrat einen Misstrauensantrag gegen die Regierung eingebracht und die FPÖ fordert Neuwahlen. Die anderen Parteien haben das für einen Rundumschlag gegen die FPÖ genutzt, mit hitziger Debatte. Viktoria Waldecker berichtet.
4: Ist diese Regierung noch handlungsfähig? Diese Frage stellen die Freiheitlichen im Nationalrat und für sie ist die Antwort klar nein. FPÖ-Chef Herbert Kickl fordert Neuwahlen.
5: Es ist vorbei. Räumen Sie das Feld, lassen Sie uns in Ruhe, packen Sie Ihre 7 Zwetschgen.
4: Die Antwort der Regierung kommt schnell. Kickl habe die Chance gehabt, eine Regierung zu bilden, meinen Neos-Klubobmann Jannik Schetti und zuerst ÖVP-Staatssekretär Alexander Pröll.
6: Sie sind am Elfmeterpunkt gestanden und haben den Fußball nicht ins Tor geschossen.
7: Sie kommen nur her, pünktlich zu Ihrer Dringlichen, um zu schreien, zu schimpfen und zu hetzen. Aber zum Hackeln, dafür sind Sie nie zu haben, Herr Kickl. Nie!
4: Auch die SPÖ kritisiert, dass die FPÖ keine Lösungen liefere. Für die Grünen ist der Misstrauensantrag polemisch. Sie bemängeln aber auch Untätigkeit der Dreierregierung.
1: In Albanien gehen die Studierendenproteste den dritten Tag in Folge weiter. Das Parlament hat eine für heute geplante Plenarsitzung vertagt. Die Protestierenden wollen auf Missstände im Bildungssystem und fehlende Zukunftsaussichten aufmerksam machen. Wie vor kurzem bekannt geworden ist, wird die Hinrichtung eines zu Tode verurteilten Attentäters im US-Bundesstaat Texas doch nicht per Livestream übertragen. Viele Menschen würden lieber nicht zusehen wollen, wie der Mann sterbe, begründet US-Präsident Donald Trump heute die Kehrtwende auf seiner Plattform Truth Social. Zurück nach Österreich. Hierzulande sind die Gefängnisse überfüllt, gleichzeitig fehlt Personal. Besonders herausfordernd ist die Betreuung psychisch erkrankter Häftlinge. Auf diesen Berufsalltag bereiten sich heuer insgesamt 180 neue Justizwache-Bedienstete vor. Annabel Amini hat die Strafvollzugsakademie in Wien besucht.
8: Wie entschärft man Konflikte? Woran erkennt man psychische Krisen? Auch das sind Inhalte, die im vollzuglichen Handlungstraining in der Strafvollzugsakademie im Lehrplan behandelt werden. Michaela Unger ist 23 und ist sich den Anforderungen ihres künftigen Berufs bewusst.
9: Man macht sich natürlich Gedanken, was passieren könnte, aber man wird sehr gut eben ausgebildet und vor allem auf solche schwierigen Situationen geschult.
8: Ein Jahr lang dauert die Ausbildung, Theorie und Praxis wechseln einander ab. Neben Recht und Einsatztraining fließen auch Erfahrungen mit psychisch erkrankten Häftlingen in die Ausbildung ein, sagt Wolfgang Wister, stellvertretender Leiter der Grundausbildung.
10: Selbstverständlich nehmen wir Fälle aus der Praxis und implementieren diese in die Ausbildung. Eben Fokus mehr auf Umgang mit psychiatrischen Insassen.
8: Die heuer 180 neuen Auszubildenden werden dringend gebraucht. Allein um Pensionierungen auszugleichen, brauche es laut Wister jährlich zumindest 200 neue Bedienstete.
1: Heute Abend werden Österreichs Sportler und Sportlerinnen des Jahres mit den Niki Awards ausgezeichnet. Die Preise werden in 12 Kategorien verliehen. Die Gala wird ab 20.15 Uhr auf ORF 1 übertragen. Das war das Journal 5 mit Annalena Seber.
0: Und nun zu Birgit Rumpf-Puckelsheim und den Kärntner Themen des Tages.
11: Guten Abend. Der Hauptbahnhof in Villach entwickelt sich immer mehr zu einer Mobilitätsdrehscheibe im Süden. Die ÖBB haben in den letzten beiden Jahren rund 92 Millionen Euro investiert. Bahnsteige und Anlagen wurden moderner, Zugänge barrierefrei und die Fahrradparkplätze größer. Damit reagieren die ÖBB auf die gestiegene Frequenz, seit die Koralmbahn fährt. Heute ist der sanierte Villacher Hauptbahnhof offiziell eröffnet worden. Martina Steiner berichtet.
12: Zwei große Ziele wurden mit der Investition verfolgt. Zum einen mehr Komfort für die Bahnkunden, zum anderen mehr Effizienz im Bahnverkehr. So wurden die Fernverkehrsbahnsteige auf 420 Meter verlängert. Für Kunden gibt es ein besseres Informationssystem. Barrierefreie Zugänge zu den mit PV-Anlagen überdachten Bahnsteigen samt Glaskojen, um im Winter nicht frieren zu müssen. Infrastrukturminister Peter Hanke, SPÖ, zur Bedeutung des Ausbaus.
13: Wir sprechen alle von der Mobilitätswende. Die Bahn ist hier der Treiber. Sie ist klimafit. Sie kann wirklich die Personen aufnehmen, die durch Österreich und von einer Landeshauptstadt teilweise in die nächste pendeln wollen, pendeln müssen. Und wir sehen ja jetzt bei der Koralmbahn knapp 10.000 Menschen, die das täglich nutzen, zeigen, wie wichtig das arbeitsmarktpolitisch ist, wie wichtig das gesellschaftspolitisch ist.
14: Und die nächste Etappe steht ja vor der Haustür mit der Eröffnung vom Semmering-Basistunnel, auch nochmal auf der Südstrecke. Da wird natürlich die Südstrecke noch einmal stärker belebt werden.
12: Sagt ÖBB-Finanzvorständin Manuela Wallner, selbst Kärntnerin. Von der Politik aus Stadt und Land wurden die Investitionen von 92 Millionen Euro für Arbeitsplätze und Betriebe betont, ebenso der Standortvorteil für die Stadt Villach. Bis zum nächsten Jahr wird es noch einige Restarbeiten geben. Unter anderem müssen Baustelleneinrichtungen wieder rückgebaut werden.
11: Und sehen können Sie den umgebauten Villacher Hauptbahnhof in Kärnten heute ab 19 Uhr in ORF 2 und wann immer Sie wollen online kärnten.orf.at. Ein Hilferuf kommt von den Kärntner Richtern und Staatsanwälten. 17 Planstellen würden allein in Kärnten fehlen, die Gerichte seien überlastet und Verfahren würden immer länger dauern. So sagt Sarah Maria Ritzmeier, Vorsteherin des Bezirksgerichts St. Veit und Obfrau der Richtervereinigung Kärnten.
15: Die 17 Köpfe setzen sich zusammen aus 3 Richtern, die am Landesgericht fehlen, 10 Richtern und Richterinnen, die auf den 11 Bezirksgerichten fehlen und 4 Staatsanwälte oder Staatsanwältinnen, die ebenfalls in Kärnten fehlen. Wir haben eine Auslastung von 120%. Das heißt, wir arbeiten 6 Tage die Woche, wir arbeiten abends, wir arbeiten im Krankenstand.
11: Aus Protest finden in dieser Woche österreichweit keine Gerichtsverhandlungen statt. Die Eurofighter werden über das Wochenende erneut am Flughafen Klagenfurt stationiert. Ab morgen Mittag bis Montag werden die Abfangjäger den österreichischen Luftraum von Kärnten aus überwachen. Zum 20. Mal werden sie wegen eines Personalengpass am Stützpunkt Zeltweg nach Klagenfurt verlegt. Sie steigen nur im Alarmfall auf. Es gebe keine Übungsflüge, heißt es vom Bundesheer. Noch unklar ist die Ursache für den Brand in der Nacht auf heute in Himmelberg. Das unbewohnte Bauernhaus ist niedergebrannt. Ein Großeinsatz der Feuerwehr hat verhindert, dass auch der angrenzende Stall und der Wald brennen. 2 österreichweite Auszeichnungen sind nach Kärnten gegangen. Für Innovationen in der Schule hat die Mittelschule 12 in Klagenfurt St. Ruprecht den 3. Platz in der Kategorie Allgemeinbildung des ISB-Stiftungspreises erhalten. Die MS 12 ist für ihre Maßnahmen für Integration und Chancengleichheit ausgezeichnet worden. Und der in Villach tätige Kärntner Arzt Matthias Außerwinkler hat den Helmut Zinzinger Wissenschaftspreis erhalten. Der Mediziner forscht zu rheumatoider Arthritis. Wir kommen zu den Wetteraussichten. Über dem Klagenfurter Becken und über dem Gailtal halten sich noch Nebelfelder. Auch morgen wird es so, dann wird es aber wieder sonniger. Frühwerte 2 bis 8, die Höchstwerte 16 bis 20 Grad. Einen Mix aus Sonne und Wolken gibt es am Samstag. In den Tälern kann es bis zum frühen Nachmittag aber nebelig bleiben. Es bleibt aber mild mit bis zu 20 Grad. Recht sonnig dann der Sonntag, hartnäckiger der Nebel in den Tälern. Tagsüber 11 Grad im Nebel und 20 Grad in der Sonne. Heute war in Klagenfurt die höchste Temperatur 17, die niedrigste 7. Das sind 2 Grad über dem langjährigen Durchschnitt. Und das war das Radio Kärnten Abendjournal.
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0: Willkommen in Schlanding, Gerhard Kopeinig.
1: Danke für die Einladung. Danke, dass ich bei dir zu Gast sein darf.
0: Lieber Gerhard, wo treffen wir uns in Schlanding?
1: Wir treffen uns in Schlanding an einem Kreisverkehr und gehen gemeinsam hoffentlich ins Zentrum.
0: Super. Aber bevor wir das machen, stellst du dich einmal ganz kurz vor. Wer bist denn du eigentlich?
1: Ja, Gerhard Kopeinig, habe Architektur studiert, habe ein Architekturbüro in Feldern am Wörthersee, kleines Büro auch in Linz und in Wien, 10 Mitarbeiter, beschäftige mich hauptsächlich mit Bestand. Das Zentrum liegt im Bestand. Der Gedanke ist, wie wir den Bestand nutzen, in Wert setzen, in Wert schätzen auch und wie der Bestand auch in die nächste und übernächste Generation gut weitergeführt werden kann. Der Bestand darf keine Belastung werden.
0: Ja? Du bist so inhaltlich drinnen schon. Ich will aber wissen, wie bist du Architekt geworden? Und man muss dazu sagen, wir kennen uns schon sehr, sehr lange. Wir haben gemeinsam die Schulbank gedrückt. Erzähl einmal so ein bisschen von deiner Kindheit. Wo bist du aufgewachsen? Was haben deine Eltern gemacht? So ein bisschen aus der Schatztruhe.
1: Aufgewachsen in Lindorf-Felden, klassische Handwerkerfamilie. Die hat mich natürlich geprägt, war in Kindheitstagen schon auf Baustellen unterwegs.
0: Was hat denn deine Eltern gemacht?
1: Installateur und Mutter Schneiderin.
0: Das verbindet uns, meine Mutter war auch Schneiderin.
1: Und hab beide üben ihr Handwerk nach wie vor hobbymäßig halt aus. Und irgendwie hat es mich dann aufgrund von Bekanntschaften in die Tischlerei verschlagen. Also ich habe auch in meiner Mittelschulzeit schon viel Zeit in der Tischlerei verbracht, habe es geliebt, mit Holz zu arbeiten.
0: Warum Installateur und nicht sozusagen Luft und Wärme und Hitze und so wie herinnen Klimaanlagen?
1: Vielleicht habe ich mich so oft an den Stahlrohren verschnitten oder so. Ja,
0: also damals, du warst als Kind mit dabei auf der Baustelle.
1: Ich war mit dabei, ich habe Gwind geschnitten, habe Rohre zusammengedreht.
0: Und das hat
1: Ich habe das wirklich mitbekommen, wie Installationstechnik der 1980er Jahre so funktioniert.
0: Aber hat dir das gefallen damals? Dieses Handwerk auf die Baustelle gehen. Aber was hat dir da so?
1: Das Wachsen und Entstehen sehen hat mir schon gefallen. Das war schon etwas, wo ich sage, das ist eigentlich ein Wert, der innerlich in einen auch wächst, der dann nach außen dringt sozusagen, der mit der Arbeit eigentlich Material wird. Und das war schon imponierend, etwas zu schaffen natürlich auch.
0: Etwas Sichtbares zu schaffen, kann
1: ja,
0: man sagen.
1: Ja, natürlich, aber auch etwas Funktionierendes. Also es war nicht nur das Sichtbare, nicht nur das Ästhetische jetzt nach betrachtet, sondern es war sicher auch Behaglichkeit zu schaffen, Atmosphäre zu schaffen, Gemeinschaft zu schaffen. Das war es eigentlich viel mehr. Die Besprechungen, die Nachbesprechung auf der Baustelle, das gehört einfach dazu.
0: Und dann bist du in der Tischlerei und da haben wir uns dann ja irgendwie auch kennengelernt in der Schule. Sozusagen.
1: Ja, also wie gesagt, ich war schon fast vorher busy in der Tischlerei und dann ist eigentlich die Idee gekommen, doch sozusagen in eine höhere Schule zu gehen und wir sind dann ja gemeinsam in der HTL gelandet. Wenn man aus einer Handwerkerfamilie kommt, für mich war die Schule, und das hast du wahrscheinlich an mir eh gemerkt, eher Belastung. Also es war nicht so,
0: nein, dass du bist ja, da muss man dazu sagen, du bist in der ersten Reihe vorne in der Mitte in der ersten Bank gesessen und du warst quasi, also nicht Streber, sondern du warst hochintelligent und irgendwie, du warst anders als die Masse.
1: Ja,
0: als
1: das
0: Typ,
1: war
0: ja
1: vielleicht immer schon so, dass ich die Dinge auch aufsaugen wollte. Also das war vielleicht der Grund, wie du es jetzt beschrieben hast, dass man irgendwie das auch wirklich mitbekommt, was da passiert. Also ich will nirgends, und das geht mir heute noch so, nicht nur nebenbei und dabei sein. Das
0: du bist ein ernsthafter Typ. Also du wirst es substanziell verstehen,
1: genau,
0: und eintauchen und nicht durch ein Geblödel.
1: Genau.
0: Das Geblödel kommt erst danach bei,
1: genau,
0: dir.
1: Ja, genau,
0: zuerst,
1: genau,
0: muss man arbeiten,
1: genau,
0: und dann das Bier. Naja, und das war damals in der Schule schon so.
1: Ja, ja, das Blödeln entsteht dann parallel eigentlich, muss man sagen, wenn der Funke überspringt. Und das ist wirklich auch heute noch so, weil irgendwann einmal springt der Funke über. Das war in unserer HTL-Zeit auch so. Das hast du wahrscheinlich auch gemerkt dann in den späteren Jahren. Und wenn da entsteht dann viel, oder? Und das ist heute auch noch so. Und das macht's.
0: Naja,
1: auch.
0: Wir waren ja begnadet. Also wir sind in die HTL gegangen in den 80er Jahren in Villach für Möbel und Innenausbau, hat es geheißen. Und wir waren in Begnadet, wir haben sehr gute Lehrer gehabt.
1: Ja,
0: genau. Und die haben uns alle gefördert. Das ist fast die ganze Klasse hat dann irgendwie, ist in die Architektur rein und hat studiert und ist in die Welt hinaus. Also, und das waren diese Inspirationen der Lehrenden. Also ich habe so das Gefühl, ohne die wären wir wahrscheinlich da geblieben. Ja, ja. Und so sind alle hinaus.
1: Ja, sie haben uns begleitet, glaube ich. Ja. Also das versuche ich eigentlich heute im Büro auch noch zu halten. Ich erinnere mich an die Zeit damals sehr, sehr gut. Sie haben nicht bestimmt über uns. Ich habe das auf den Universitäten später dann oft erlebt, dass Leute über mich oder über uns bestimmen wollten. Das war in der HTL-Zeit überhaupt nicht so. Den Anspruch hatten sie auch gar nicht, sondern sie haben uns begleitet, manchmal ein bisschen geführt, manchmal ein bisschen gelenkt. Natürlich, das passiert ganz automatisch, aber hauptsächlich begleitet. Ja. Und ist in einem Alter zwischen, weiß ich nicht, 15 und 19.
0: Das schwierigste Alter überhaupt, oder? Ich meine, deine Kinder sind in dem Alter jetzt, meine sind in dem Alter, Pubertät pur, alles ist interessanter außer die Schule. Und da muss man schon ein cooler Typ sein. Also ich weiß nicht, ob du dich erinnerst, aber eine Aussage von einem Typen, der Herr Professor Sommerecker aus Spital an der Drau, wie er immer gesagt hat, wie dann jemand zu ihm gekommen ist und gesagt hat, Herr Professor, ich habe ein Problem. Und dann hat er als Antwort gegeben, ja, dann löse es.
1: Genau, ich kann mich noch
0: und das war unglaublich, dieser Ball einfach zurückgespielt. Ja. Denk selber noch, bevor du zu mir kommst.
1: Ja, ja, oder kannst du dir noch an den Kollegen Ernstl Meyer erinnern, der einfach ein paar Striche auf die Tafel gemacht hat und gesagt hat, überlegt euch dazu, wie man das im Detail ausbildet, wie die Dinge zueinander gehen, wie die Materialien zueinander passen und verschiedene Variationen. Und dann ist er meist nach 2 Stunden zurückgekommen und hat geschaut, was ist denn bei denen da rausgekommen.
0: Ja, vermutlich ist er schlafen gegangen, hat seinen Rausch ausgeklopft vom Vortag. Na, Scherz beiseite. Hat uns alle, aber genau diese Freiheit hat uns alle geprägt. Also ich erinnere mich auch an den Anton Robert, also für mich der prägendste von allen, weil er gesagt hat, macht einmal einen Vorschlag und wenn ihr den habt, dann schmeißt ihn weg und macht den nächsten. Ja. Und macht den nächsten, also als Entwurf. Ja. Der hat uns gelernt, nie zufrieden zu sein und immer weiterzugehen. Und irgendwann kommt man dann zu einem Ergebnis, das alle Kriterien erfüllt, aber nie das Erstbeste ist es. Das ist bei mir so im Kopf hängen.
1: Genau, und was wir bei ihm auch gelernt haben, ist diese Diskussionsfähigkeit, oder? Von der wir beide ja heute ganz gut
0: drüber reden.
1: Drüber reden über die Dinge und gemeinsam die Dinge entwickeln. Ich glaube, damals schon sind wir davon weggekommen, in stillen Kammern den Star-Architekten zu spielen und irgendwelche Sachen aufzuzeichnen, die man dann eh nur schwer umsetzen kann, weil es einfach eine andere Welt teilweise draußen gibt, sondern wir sind immer gemeinsam an die Dinge rangegangen, haben die diskutiert und haben natürlich Schrammen abbekommen. Es ist nicht alles so gegangen, wie wir haben wollen, das ist heute auch noch so, aber trotzdem haben wir gelernt, irgendwie da einen Weg zu gehen, ja, und trotzdem eine gewisse Konsequenz dabei zu behalten, und das war schon cool, würde man heute sagen.
0: Ja, ich würde sagen, es war eine, also alle haben gesagt, eine HTL-Zeit, das war schwer, das ist Technik und dann wird man irgendwie in eine Schiene reingepresst. Für mich war es eine wunderbare Zeit und Perspektiven geöffnet. Du bist dann nach der Schule, nach der Matura, bist du abgehauen.
1: Ja, nach Graz mal, wobei abgehauen kann man das eigentlich nicht so nennen.
0: Ich wollte eigentlich dann den Weg schon über den Atlantik drüber.
1: Über den, ja,
0: der hat ein bisschen gedauert.
1: Der war auch nicht so direkt. Also Graz und dann sozusagen nach England. Und in England habe ich eigentlich erkannt, Zwischenstopp übrigens noch in Berlin dann, dass mir eigentlich der anglikanische Raum ganz, ganz gut gefällt. Und bin dann eben über einen Wettbewerb, den ich in Berlin gemacht habe, nach Australien gekommen.
0: Also ein Architekturwettbewerb, den du für jemanden gemacht hast?
1: In einem Büro. Genau, für ein Büro, für das ich damals gearbeitet habe. Und Harry Seidler hat an diesem Wettbewerb auch mitgemacht und irgendwie bei den Präsentationen, das war so ein Wettbewerb, wo man auch präsentiert hat, hat man sich dann getroffen. Er ist wirklich nach Berlin gekommen und das war irgendwie so, dass ich mich mit ihm, glaube ich, 20 Minuten auf Englisch unterhalten habe und plötzlich hat er dann auf recht kaiserlichen Deutsch mit mir gesprochen.
0: Aber das ist also auch emigrierter Wiener, oder?
1: Genau, vom Gefühl, der hat 38 flüchten müssen, über viele Ecken dann von England nach Harvard gekommen, hat dann weiter bei Oskar Niemeyer an Brasilia gearbeitet und seine Tante hat ihn dann nach Sydney geholt, um dort für sie einige Villen und so weiter zu bauen. Und dann ist er über, glaube ich, auch Liaison und politische Kontakte zu wesentlichen Hochhausgebäuden gekommen, hat aber seine europäischen Wurzeln nie verloren, hat teilweise tolle Statiker aus Europa dann nach Sydney geholt sozusagen, ja, und hat wirklich Italiener im Betonbau, Sichtbeton, Hallen mit Kreuz überschneidenden Gewölben gemacht als Eingangshalle.
0: Aber du bist in sein Büro gekommen und hast dann dort gearbeitet?
1: Ich habe in Sydney gearbeitet.
0: Wie bahnt man sich das an? Das heißt, du hast eine Viertelstunde mit ihm in Berlin gesprochen und dann hast du gesagt, darf ich zu Ihnen kommen?
1: Nein, da habe ich nichts mehr gehört von Ihnen dann, und dann habe ich ihn irgendwann einmal, bei uns war es 2 Uhr in der Früh, dort war es um 9 Uhr Vormittag, angerufen. Dann hat
0: du hast ihn angerufen?
1: Ich habe ihn angerufen, dann habe ich ihn wirklich, also man muss wissen, Australien ist sehr niederschwellig, du kommst sehr schnell in die Führungsetagen, es ist eine flache Hierarchie, und ja, ich habe ihn wirklich wieder ans Telefon gekommen und habe dann mit ihm länger gesprochen wieder. Und auch dann hat er mir noch keinen Job zugesagt.
0: Und du wolltest unbedingt zu ihm, warum?
1: Irgendwie war das interessant von der klassischen Moderne. Also Harry Seidler ist sicher ein Kind der klassischen Moderne, der wahnsinnig über Lichtführung, Blick, Ausblick, Einblick, Materialität und wie geht Stein und Sichtbeton und diese Dinge zusammen. Und das war für uns damals sozusagen schon sehr faszinierend. Und wie gesagt, auch im zweiten Gespräch hat er mir noch keinen Job zugesagt, und beim dritten Mal,
0: wie hast du wieder angerufen?
1: Ich habe wieder angerufen.
0: Hallo, hier ist der Gerhard Kopeinig. I want to come. Oder so ähnlich. Oder was hast du gesagt?
1: Etwas netter. Und dann hat er gesagt, yeah, desk and pencil is empty, hat er gesagt. Ja, und das war die Jobzusage. Cool. Habe ich dann in weiterer Folge vom Sekretariat gesagt, weil er niemanden mehr gesagt hat. Ja, und wie ich dann nach Sydney gekommen bin, hat sich nach kurzer Zeit herausgestellt, dass er vom damaligen Bürgermeister Helmut Zilk einen Wiedergutmachungsauftrag in Wien bekommen hat, die Überplattung A22 im Bereich der Reichsbrücke mit dem Wohnpark Neue Donau. Und dort durfte dann Projektleiter.
0: Hast du dann in Sydney ein Projekt für Wien gemacht?
1: Ja, und dann von in Wien ein Projekt für Sydney gemacht irgendwie.
0: Also er hat dann in Wien ein Büro aufgebaut?
1: Ja, ja.
0: Und wie lange warst du in Sydney?
1: Also ich war in Sydney 6 Monate, dann wieder 3 Monate, dann noch einmal 3 Monate. Also es ist immer so hin und her gegangen, bin dann mehrmals zwischen Österreich und Australien hin und her geflogen. Habe das übrigens auch sehr genossen und habe diese Freiheit in Australien auch in mich aufgesaugt und bin dann wieder in Wien eingetaucht. Und das war irgendwie zwischen Baustelle und Freiheit in Australien ganz, ganz spannend damals zu erleben. Und ja. Und
0: auch. Aber waren es deine prägendsten Jahre oder deine prägendste Zeit?
1: Prägendst, also die HTL hat mich genauso geprägt wie das Studium unter Domenic in Graz. Ich habe sofort gemerkt, dass man von Domenic viel lernen kann.
0: Also man sagt, Günter Domenic, Architekt mit Kärntner Wurzeln, hat eine ganze Generationen geprägt.
1: Aber habe auch sehr schnell gemerkt, welche Freiheit ich mir bei ihm nehmen kann und wie viel Freiheit ich mir auch nehmen muss, weil ich auch gesehen habe, die Leute, die ihm nur nachäffen, das wird wohl nichts. Und prägend in Graz war zur damaligen Zeit auf alle Fälle die unterschiedlichen Charaktere, die wir hatten. Ich möchte Franz Rippel als jemanden, der wirklich ländliches Siedlungswesen uns genauso unterrichtet hat, um wirklich heute am Bestand und am Dorf weiterzuarbeiten, um einfach das Handwerkszeug dafür zu haben.
0: Also ja. Wenn ihr das so zuhört, hast du ja die unterschiedlichsten Facetten von, ich sage jetzt einmal, Architektur, Persönlichkeiten kennengelernt, von super urban, ja. Hochhaus bis zu den ländlichen Dorfentwicklungen, ja, genau. Fleischerei irgendwo im Dorf, ja, im Mühlviertel. Und das heißt, durch diese Schule bist du durchgegangen. Und wie ist es dann passiert, dass du dich selbstständig gemacht hast?
1: Ach, Das war
0: warst du unfähig, wo mitzuarbeiten dann irgendwo? Haben sie die ausgeschnitten? Der weiß alles besser und der soll sein eigenes Ding machen.
1: Kann man mal probieren, wird man sehen, wo man dann ankommt. Es war so, dass in Wien der Wohnpark Neue Donau eigentlich fast fertig war. Dann
0: wie lange hat das gedauert, das Projekt?
1: Gut gelaufen, so für mich hat es gedauert 2 Jahre in Summe. Über den ganzen Wohnpark ist natürlich länger gegangen. Und irgendwie war dann die Grundsatzentscheidung, gehst du nach Sydney? Ich hätte das Angebot gehabt, hätte natürlich mehrere Angebote dann europaweit gehabt, immer wieder für ausländische Büros in Österreich was zu machen, was auch reizvoll gewesen wäre für ein holländisches Büro zum Beispiel. Habe mich dann aber für die klassische österreichische Architektenkarriere deshalb auch entschieden, weil man doch dann irgendwann einmal, du hast die verschiedenen Charaktere angesprochen, doch eigene Ideen hat, wie vielleicht Planung passiert. Und vielleicht habe ich gerade in meiner Ausbildung und in meiner Tätigkeit danach zu viel Stars erlebt. Ja, und da hat man gedacht, genau das.
0: Was hast du? Was ist für dich ein Star? Was war das für eine, was war das Kleine drin, was dir da gestört hat?
1: Naja, Leute, die doch ein bisschen Allüren haben, die ihre Linie haben, die bei jedem Projekt versuchen, ihren Wiedererkennungswert und ihre Allüren vielleicht, und vielleicht ist es das gerade nicht zum Beispiel, ja, und das einfach Architektur als Dienender auch zu machen, aber nicht als Unterwürfiger, sondern mit der Intelligenz vielleicht auf Augenhöhe mit anderen zu diskutieren. Das hat eine Qualität und da habe ich schon in Österreich Möglichkeiten gesehen. Da habe ich keine Möglichkeit dazu gesehen in Australien, auch wenn ich da Leute gekannt habe. Auch in Berlin habe ich dazu keine Möglichkeit gesehen und habe mir gedacht, ich suche mir jetzt was, wo ich selbstständig arbeiten kann und trotzdem
0: wie ist das passiert dann?
1: Angestelltenverhältnis bekomme, das ja verpflichtend ist, damit du Ziviltechnikerinnenprüfung machen kannst. Und ich habe mir dann wirklich geschaut, wo könnt's da Möglichkeiten geben. Das war dann in Linz, war ein Büro, das eigentlich klassischen Industriebau gemacht hat. Und ja, das habe ich dann auch gemacht. Ja, und das
0: also wieder was abgekackelt?
1: Ja, das war auch gut.
0: Dann war der Schritt in die Selbstständigkeit. Übrigens, du erwischst immer diesen Bürostuhl, du klopfst immer rauf. Ja. Das heißt, ist das auch irgendein ein Zeichen, dass du mit Händen und Füßen arbeitest?
1: Ja, also das ist wahrscheinlich eine umfassende Gestik, die man dann an den Tag legt.
0: Also falls ihr das beim Gespräch hören, das ist quasi der Bürosessel, der in diesem Studio ist und der Gerhard klopft immer voller Energie auf die Armlehne rauf.
1: Ja, also genau. Die sportliche Energie ist mir noch nicht abhanden gekommen. Ja, also. Nein, aber ich will die Linzer Zeit deshalb nicht unerwähnt lassen, weil es natürlich der Weg zur Selbstständigkeit war, weil damals ist die Solar City in Bichling in Bau gegangen, ein energieeffizienter Stadtteil Ende der 90er Jahre, was damals für Österreich überhaupt nicht selbstverständlich war. Und aus dem heraus sozusagen sind dann aufgrund von guter Zusammenarbeit mit Auftraggebern, mit gemeinnützigen Genossenschaften Sanierungen entstanden, interessanterweise.
0: Da bist du quasi in dein Feld reingetaucht.
1: Ja, genau.
0: Energieeffiziente, gescheite Sanierungen von Bestandsbauten. Das ist genau. Ja quasi dein Steckenpferd.
1: Genau, genau.
0: Das ist in Linz passiert.
1: Das ist wirklich in Linz passiert, indem einfach zum Beispiel damals die GIWOG erkannt hat, dass sie das, was sie in Bichling neu bauen, eigentlich mit ihrem Bestand versuchen sollten. Da waren wirklich ein paar intelligente Leute unterwegs und ich glaube, generell ist es, egal ob in der Ortsentwicklung oder bei Klienten, du brauchst einfach immer diese intelligenten Leute, die müssen nicht besonders gebildet oder gescheit sein, sondern es geht einfach, die müssen das Gespür haben dafür, da geht was, da könnte man was versuchen, da könnte was vorangehen. Und das war wirklich da Ende der 90er Jahre, Anfang der 2000er Jahre in Linz möglich. Und damit du dann natürlich solch eine Sanierung umsetzen kannst, war irgendwann einmal erforderlich, selbstständig zu sein, auch in der Qualität umsetzen kannst, wie du dir das vorstellst. Also ich habe jetzt nicht so bewusst entschieden, selbstständig zu werden, sondern es ist einfach passiert, mehr oder weniger.
0: Und kannst du doch an den Moment erinnern, jetzt bin ich selbstständig, jetzt ist es mein eigenes Büro. Was war das für ein Moment?
1: Eigentlich viel Freiheit. Ich habe es nicht als belastend empfunden, jetzt irgendwie Aufträge heranschaffen zu müssen, sondern bin einmal dort gesessen. Es war Winter, es ist die Nachmittagssonne.
0: In Linz war das? In Linz?
1: Nein, da war ich schon in Kärnten. Weil in
0: Linz, war was ausgelöst. Bist du von Linz nach Kärnten gegangen?
1: In Linz nach Kärnten bin ich ganz einfach gekommen, indem ich die Ingrid Domenik Meisinger, die heute noch meine Linzer Büropartnerin ist, angerufen hat. Ich habe mit ihr zusammen in Graz studiert und gesagt hat, Gerhard, in Graz keine Jobs, nicht viel Interessantes los. Die Grazer Wohnbaulinie war eigentlich weg mit Treibholz damals. Und was machst denn du gerade? Ich habe gesagt, komm nach Linz, wir haben so viel zu tun, wir haben interessante Sachen. Habe ihm das von Bichling erzählt und vom Industriebau und so weiter. Und ja, dann ist die Ingrid nach Linz gekommen, war über kurze Zeit liiert und dann habe ich irgendwie gesehen, also wir haben dann den Namen 8 plus More auch gemeinsam entwickelt und habe gesehen, ich muss eigentlich nicht in Linz bleiben, die Ingrid macht das super. Ja. Und irgendwie habe ich mir gedacht, könnte ich meinem Ort, meiner Heimat, wo ich aufgewachsen bin...
0: Einen Besuch abstatten.
1: Ja, einen mittlerweile 25 Jahre dauernden Besuch abstatten, aber du hast recht, ich fühle mich nach wie vor auf Besuch in Kärnten. Und das ist auch schön so. Und ich habe wirklich, wie ich nach Kärnten oder auch nach Velden zurückgekommen bin, gesagt, ich kann euch nur helfen und dienen, vielleicht auch manchmal, wenn ich mir den Blick von außen erhalte.
0: Und was heißt, du bist zurück nach Kärnten, ins elterliche Haus, in genau. die ins Installations, genau. in die Installationsfirma, genau. da wo du früher genau. Rohre, Gewinde genau. geschafft hast genau. und bist du eingezogen und hast dann dort genau. dein kleines Büro
1: genau.
0: aufgebaut.
1: Die Eltern waren mittlerweile im Erdgeschoss und ich habe mir das Obergeschoss als Büro geschnappt, habe da die ersten 5 Jahre noch im Büro geschlafen, mehr oder weniger.
0: Ehemaligen Kinderzimmer?
1: Nein, im Wohnzimmer.
0: Mit den Franz-Klammer-Posters oben noch und mit den Bravo-Posters, also
1: nein,
0: ungefähr.
1: Nein, sowas nicht. Es war nämlich so, dass irgendwie mein Vater mich dann 1999 irgendwann angerufen hat und gesagt, du Gerhard, das Dach ist dicht, was magst denn du mit dem Haus jemals machen? Ja, also ich bin leider das einzige Kind und war aber nie belastend, weil in der Nachbarschaft 3 oder 4 Einzelkinder, Jungs alles, waren und wir sind in einer tollen Gemeinschaft aufgewachsen, will ich auch sagen. Ja. Und dann hat er gesagt, du, was willst denn mit dem Haus?
0: Du warst noch in Linz.
1: Da war noch in Linz, hat mich angerufen und hat gesagt, du Gerhard, was willst denn machen? Ja. Ich muss das Haus neu decken, hat er gesagt. Ja. Ich habe gesagt, warte, komm mal nach Kärnten, reden wir mal, was möglich wäre. Und habe einfach dann alle Wände rausgerissen, alles freigemacht. Ich habe 24 Jahre dort das Büro gehabt, muss man es vorstellen. Ich bin erst letztes Jahr in ein Nachbargebäude, in ein saniertes Gebäude umgezogen, erzähle ich später vielleicht.
0: Ja, aber vielleicht, also der Papa ist schuld, weil er gesagt hat, was willst du mit dem Haus machen?
1: Genau.
0: Und so bist du dann zurück.
1: Genau.
0: Und das Büro in Linz hat es weitergegeben mit einer ja. Büropartnerin, genau. ist immer noch so.
1: Genau.
0: Und dann bist du nach Velden
1: genau.
0: und hast in Velden angefangen zu arbeiten.
1: Genau.
0: Sozusagen. Aber immer größer. Das heißt, du bist viel herumgereist, die Projekte genau. waren ja eigentlich in Österreich verteilt.
1: Genau.
0: Und irgendwann bist du verwurzelt worden mit Velden. Und hast auch Familie gegründet dort?
1: Ja, hab dort auch Familie gegründet 2005 und Ende der 2000er Jahre sind dann meine Kinder geboren und lebe noch immer dort sehr, sehr gerne, muss ich sagen. Liebe die Lebensqualität, die die Kärnten bietet, egal ob in den Bergen oder am See. Also und liebe auch die Menschen, liebe auch Oberkärnten, das Mölltal, genauso wie den Südkärnten. Kärntner Raum, bin zwar leider nicht zweisprachig aufgewachsen, aber liebe dort in Swetschach zum Beispiel, so wie vor 14 Tagen bei den Malerwochen zu sein und es ist einfach diese Vielseitigkeit und diese 3 Kulturen, die da in Kärnten zusammenkommen, machen es einfach irrsinnig spannend und natürlich daraus entstehen auch Diskussionen und das tut gerade der Kunst gut, daraus merkt man natürlich, wie viel Potenzial in Kärnten steckt und wie viel Weltkunst da hier auch entsteht. Und da sich einklinken zu dürfen als Architekt, ist eigentlich wunderbar.
0: Ja, aber gehen wir nochmal zurück. Das heißt, du bist dann nach Velden gezogen.

0: Es muss nicht jedes Gespräch dann wertvoll sein, das ist es bei mir auch nicht, aber es ist ein Grundwert da, den Menschen überhaupt treffen zu dürfen, der dir gegenüber ist, und ich glaube, das spürt das Gegenüber dann und das wird vielleicht weitergetragen.
1: Also du machst keinen Unterschied in der Ausbildung, welche Hintergründe die Leute haben, woher sie kommen, sondern ein Mensch ist ein Mensch und du trittst jeden mit einer gewissen, und das liegt dir in der Natur, einer Grundfreundlichkeit entgegen und freust dich ja. Man sieht ja dich immer groß, das Lachen, wenn du nachdenkst, hast du die Denker vorhin, die klassische, da mittendrin, weil du überlegst da gerade irgendwas. Ansonsten bist du so, ich sage nicht typischer Kärntner, aber so ein Freudenmensch mit Weltblick, so ungefähr. So würde ich das einmal einordnen.
0: Danke
1: so,
0: fürs Kompliment, ja.
1: Ja, aber das gibt ja nicht viele, die so, was denn, so Freudestrahlen, auch. Für dich ist kein Problem ein Problem. Es gibt immer tausend Lösungen für ein Problem. Du sagst da nie Problem.
0: Nein, es ist eine Herausforderung, ja. Und wir machen ja auch keine Fehler, sondern Fehleinschätzungen. Und ich glaube, das Gemeinsame zu sehen, ist einfach das Wichtigste. Und jeder Teil, egal ob es die Reinigungsperson ist auf der Baustelle, die mir wertvoll die Endreinigung macht, wie auch der Konstrukteur, der da tüftelt. Also ich versuche nur aus jeder Person dann, je länger das Gespräch dauert, das Bestmögliche herauszuholen. Ich versuche herauszuschälen, wie könnte der dem gemeinsamen Ganzen oder die dem gemeinsamen Ganzen dienen.
1: Und wie machst du das?
0: Jetzt und wie kann der oder die es schaffen, dann zum Gelingen des gemeinsamen Ganzen auch einzubringen? Ich versuche, die richtigen Fragen zu stellen.
1: Hast du das gelernt oder ist das irgendwie, das ist bei dir automatisch drinnen?
0: Nein.
1: Du bist nicht durch 20 NLP-Schulungen und keine Ahnung, keine irgendwas einzige durchmarschiert, sondern das ist da, das ist die Neugier.
0: Genau.
1: Und, aber du hast, die große Vision hast du im Kopf von Dingen. Also wenn jetzt einmal, nehmen wir ein Stück Schulbauveränderung her, also du viele Schulen verändert, dann hast du die große Vision drinnen, wohin die Reise gehen muss.
0: Ja,
1: und nicht der sein. Star, nicht den Star raushängen lassen und nicht die Handschrift drüber stülpen, sondern du versuchst alle zu empowern, damit sie ihr Bestes geben, damit ein gutes Ergebnis rauskommt.
0: Genau, du hast es gut beschrieben, empowern ist der englische Begriff dafür und das ist ganz, ganz richtig so. Und juristisch nennt man das Erfüllungsgehilfen. Und zum Unterschied von anderen Kunstrichtungen haben wir Architektinnen einfach das Thema, dass wir immer viele Leute brauchen, um unsere Ideen auch zum Material zu machen. Und das muss man akzeptieren, das muss man lernen und das muss man wertschätzen. Ich habe Karl Merkatz einmal getroffen im Stadttheater, der ist als erstes in die Tischlerei gegangen. Der hat als erstes den Tischlern gesagt, wie toll sie jetzt sein Bühnenbild machen werden und wie toll das alles ist, was die da machen. Die haben sie gar nicht ausgekannt, wie ihnen passiert, logischerweise. Aber er hat gewusst, wenn er das macht, kriegt er am zweiten Blick einfach eine gute Umgebung auf der Bühne und andererseits gute Bilder in der Presse. Mhm. Und das
1: also nach dem Motto, mein Bühnenbild ist nicht deppert. hat er dann gesagt, oder?
0: Ja, genau. Und das ist schon eine Qualität, die man erkennen muss und die man einfach, wo man Menschen zusammenführen muss, sozusagen. Es hat sich gerade gestern bei mir ein Verkehrsplaner bedankt, weil wir so eine tolle Dorfplatzgestaltung gemeinsam gemacht haben, weil er dann erkannt hat, wie über seine Radien und über seine Verkehrsflüsse hinaus einfach eine Geschmeidigkeit drüber kommt.
1: Also, aber verstehst du dich, wenn du, also du bist eigentlich so ein fantastischer Moderator eines Gesamtgefüges, so als Typ. Also du bist Architekt mit einer großen Vision, aber eigentlich holst du alle zusammen und sorgst immer für eine gute Stimmung, um dieses Ding zu erreichen.
0: Genau. Das ist das Ziel. Das ist das
1: und das war immer schon so bei dir? War das immer schon so? Oder ist das erst geworden jetzt?
0: Natürlich ist es geworden. Man versucht es natürlich auch am Anfang, gerade wenn man junger Architekt ist, mit der Brechstange, aber es liegt an einem selber zu erkennen, die Strategien zu verändern und hier einfach das Gemeinsame zu suchen. Also ich glaube auch, dass die Erfüllung eine viel größere ist, wenn man gemeinsam was erreicht hat. Vielleicht ist es nicht immer hundertprozentig dann jede Schraube, die so sieht.

0: jetzt, wie man sich's selber machen würde. Das geht aber auch gar nicht. Aber es ist mehr vom Gemeinsamen, von der Gemeinschaft, und das vor allem wird weitergetragen. Einer unserer ersten gewonnenen Wettbewerbe war die Argekultur in Salzburg. Wir feiern am 3. Oktober 20 Jahre Argekultur.
1: Ist ein Kulturzentrum?
0: Genau. Bin aus 10 oder 15 freischaffenden Vereinen, Kulturvereinen, die alle unter einem Dach versammelt sind und ich ihnen die Kulturplattform baulich gebildet habe. Und da ist es einfach wirklich so, ich komme da nach 20 Jahren hin, bin wie zu Hause. Ich fahre oft so am Weg nach Linz, bleibe ich in Salzburg stehen, esse im Argebeisel was
1: Und
0: und fühle
1: freust
0: mich
1: dich.
0: wie zu Hause. Ja? Und sehe, wie man das Kind gut nicht weitergegeben hat, aber einfach, wie sie sich weiterentwickelt hat und wie das Kind auch ohne dich gut
1: Ja,
0: gehen
1: aber du hast wahrscheinlich
0: kann.
1: das Schlüsselwort gesagt. Du hast gesagt, du hast eine Plattform gebaut. Und eine Plattform entwickelt sich ja weiter. Eine Plattform ist kein, im Gegensatz jetzt zum Günter Domenik, kein Kunstwerk, das eigentlich nicht mehr weiter bearbeitet werden darf, sondern das ist so. Und du hast aber als Typ, hast du genau den anderen Weg gewählt. Du bist eben nicht der Star geworden, sondern ermöglichst etwas. Du baust einen Möglichkeitsraum, einen Erweiterungsraum oder so.
0: Genau, absolut. Du hast gerade richtig gesagt. Also bin nicht der, der abgeschlossene Solitäre liebt, sondern eher sozusagen eine Intention, eine Initiative sieht, wo vielleicht andere dann auch vieles weitermachen können draus.

0: Alban Berg, warum dieses Stück?
1: Ja, zwei Gründe, würde ich sagen. Einer natürlich mit dem Ort, an dem Alban Berg gearbeitet hat. Alban Berg hat ja im Waldhaus nähe Velden in Auen komponiert, war sehr gerne am Südufer, wo damals noch gar nichts war außer Wald, deswegen auch Waldhaus. Alban Berg, meine Verbindung zu Alban Berg, aber auch über die klassische Moderne. Er hat doch unglaublich viel in der Zwischenkriegszeit geschaffen, wo auch, wie wir wissen, eine ganz neue Architektur entstanden ist. Und diese Verbindung 100 Jahre später ist, glaube ich, ganz eine wichtige. Und da liegt es an uns, jetzt 100 Jahre später vielleicht auch wieder diese Offenheit und diese Neuheit auch zuzulassen. Und vielleicht der dritte Punkt noch. Ich habe eines meiner, glaube ich, durchaus für mich selber wichtigsten Gebäude, das ehemalige Feuerwehrhaus in Velden, das sogenannte Spritzenhaus zur Alban Berg Musikschule, weiterentwickeln dürfen. Ich würde es nicht sanieren nennen, sondern das ist immer ein Weiterbauen am Bestand, ein Freischälen an das, was da ist. Und deswegen eben über viele Jahre eine sehr lange Beziehung zum Waldhaus, zum Spritzenhaus, zu Alban Berg.
0: Das passt wirklich gut zur Überleitung jetzt. Also das Thema Weiterbauen ist ja, wenn man jetzt sozusagen deine ganze Vorgeschichte, wie du entworfen oder wie du arbeitest, jetzt haben wir ein bisschen verstanden über deine Technik, ja, viel Fragen stellen, moderieren. Aber das Weiterbauen im Bestand ist ja das Freilegen von den Grundgerüsten und daraus was Neues machen, das ist ja dein Steckenpferd geworden über viele Jahre. Du bist ja überregional einer der absoluten Vorreiter. Wie ist das passiert?
1: Danke fürs Kompliment. Ja, wie ist es passiert? Es sind immer wieder neue Herausforderungen gekommen und der eigene Anspruch war gute Gestaltung, solide Bautechnik und notwendige Gebäudetechnik zusammenzubringen und das in einen organistischen Einheit auch zu bringen und darüber hinaus noch natürlich der baukulturelle Gedanke und das Wertschätzen von dem, was da ist. Genauso wie ich jeden Menschen wertschätze, der da ist, schätze ich auch sehr, was Menschen geschaffen haben. Egal, ob das in den 60er Jahren ist, mit dem Parkhotel in Börtschach oder ob das vor 200 Jahren war, sozusagen im denkmalgeschützten Pfarrhof im Mondsee oder so. Es ist einfach viel da und es ist viel mehr da, als du am ersten Blick siehst. Und das freizuschälen, die Zwiebelschalen wirklich runterzubringen und zu schauen, was ist denn im Kern da, was ist erhaltenswert und was muss man auch wegtun. Ja? Also man muss sich, also ich werde oft mal angesprochen über den Bestand, ja, da muss man alles erhalten. Nein, man muss nicht alles erhalten. Man muss das erhalten, was wertig ist und was es wert ist und auch möglich ist, in die nächsten Generationen zu führen. Ja?
0: Und wie gehst du da vor? Hast du da eine spezielle Technik entwickelt oder bist du da schon so einer 3D-Laserscan, der zu einem Gebäude hinfährt, das schon durchleuchtet in 3 Sekunden und weiß, dass ungefähr das bleibt stehen und das muss weg?
1: Ja, völlig falsch. Überhaupt nicht übers Gebäude, sondern nur über den Menschen. Ich schaue mir die Menschen an, wie die dort leben, wie das Gebäude funktioniert, wie das Leben dort funktioniert. Wenn ich das alte Spritzenhaus in Velden erwähnt habe, ich habe mir die Feuerwehr angeschaut, wie sie früher funktioniert hat, wie sie heute funktioniert. Ich habe mir die Kulturvereine angeschaut, die vor der Sanierung dort drinnen waren. Und ich habe mir die Musikschule angeschaut, wie funktioniert Musikschule, wie funktioniert Musikunterricht sozusagen.
0: Wie schaust du dir das an, theoretisch oder praktisch?
1: Du gehst hin,
0: schaust, bist bei Veranstaltungen dabei und versuchst das Leben zu spüren.
1: Mit den Leuten reden vor allem und schauen, die abzuholen. Und die sind so zufrieden, wenn sie mir da erzählen können, wie es funktioniert und wie das so läuft und die dann mitzunehmen am Weg. Ja, und dann kommt irgendwann einmal das Gebäude dran. Aber da ist vorher schon viel passiert. Ich war mit den Feldnern damals, bevor wir das Spritzenhaus angefangen haben, in Salzburg. Ich war in Braunau. Ich war im Hausruckviertel.
0: Dinge anzuschauen.
1: Saalfelden, offenes Kulturhaus, um Dinge anzuschauen. Und
0: damit die auch spüren, was anderes sehen, oder?
1: Damit die spüren, wie es woanders geht. Da war aber der Männergesangsverein genauso dabei wie die freie Kulturszene. Wir haben einfach einen Bus genommen und sind losgefahren. Und ich habe gar nicht viel gesagt, sondern die haben miteinander gesprochen. Und so ist es entstanden dann. Ja? Und
0: eigentlich baust du so eine Art Zukunftsstimmung auf für eine Sache, indem du alle zusammenholst, irgendwo hinfährst. Eine Übernachtung, die noch mit dabei ist wahrscheinlich, genau, wo du dann am Abend von Tisch zu Tisch gehst, mit allen ein bisschen reden, wie ein Politiker, fast wie der Landeshauptmann, ungefähr, wo die Stimmung sorgt, und am Ende geht das Projekt fast von selber.
1: Ja, das ist es eben auch. Ja. Bauen ist ja für die Leute so eine Initialzündung. Sie machen es oft nur einmal im Leben. Sie sind überfordert mit der Situation. Sie sollen jetzt was entscheiden und was machen. Und sie wissen nicht recht, was ist das Richtige und wie kommen sie da weiter und wie kommen sie auf den Kern der Dinge. Semriach vor 2 Jahren, Marktgestaltung dort, ich bin nach Salzburg gefahren, Damsweg werfen, Bischofshofe, auch mit dem Bus, mit den Semriachern und die einfachen Landwirte, die ich hoch wertschätze, wirklich höchst wertschätze, im Gemeinderat sind gekommen und haben gesehen, was da möglich ist, welche Materialien, was wertig ist und was man besser weglässt und die sind dann aber wirklich auch während der Umsetzung da gekommen und haben fast selber Hand angelegt und eine Gemeindevorstehende, die Steinmetzin ist, hat dann die Oberfläche vom Beton gestockt und so weiter, um die Oberfläche noch wertiger zu machen. Also das gibt dann, irgendwann einmal springt der Funke über.
0: Jetzt eine blöde Frage. Das ist natürlich, also du baust ein Zukunftsgefühl auf, ein cooles Zukunft, wir schaffen das gemeinsam, es wird was Tolles. Wenn du jetzt nicht im Bus dabei wärst, sondern es fährt zum Beispiel eine Mitarbeiterin, ein Mitarbeiter von dir. Oder es fährt niemand mit, nur die Fan alleine. Würde das auch funktionieren?
1: Niemand wird schwierig, weil du musst schon die richtigen Fragen stellen, wie ich es früher gesagt habe. Mitarbeiterinnen gibt es, glaube ich, einige, die das mittlerweile ganz gut können und die sozusagen irgendwie an mir und an anderen, auch an dir erleben, wie so eine Herangehensweise funktionieren kann. Und ich glaube auch, man kann nicht ein System haben. Jede Gesellschaft, jede Bauaufgabe, jedes Umfeld ist anders. Es gibt oft Vorgeschichten. Übrigens, das ist das Wichtigste im Bestand, dass du diese Vorgeschichte löst, diese Emotionen, die da drinnen sind, für die du teilweise gar nichts kannst, aber die du lösen musst, damit du dich frei machst, um was Neues zu entwickeln. Weil sonst schwingt das Alte immer mit und ist belastend für die Leute, die dort sind. Das muss zuerst vom Tisch.
0: Wie magst du das? Sammelst du das und gibst dann eine Erinnerungstafel von der Spur? Wie machst du das?
1: Ja, ich zeige es mal auf, weil das Erkennen, das ist ja meistens das, was unterschwellig mitschwingt. Weil das, was du kennst und was du siehst, ist ja meist nicht das Problem. Sondern das Problem ist das, was irgendwo in der zweiten, dritten Ebene unterschwellig mitschwingt, das dann an die Oberfläche zu bringen und zu benennen und auch wirklich zu sagen, ja, warum ist das so, was war die Auswirkung davon und willst du das in Zukunft noch so machen oder wollen wir das jetzt gemeinsam anders angehen? Das ist dann auch irgendwie sensibel.
0: Also klassische Technik, man nimmt etwas aus der Geschichte, schreibt es auf und schmeißt es dann in den Müll oder klebt es irgendwo hin als Erinnerungsspur und dann ist man frei für das Neue.
1: Genau.
0: So ungefähr.
1: Genau,
0: das magst
1: genau
0: du so ist ganz systemisch fast oder systematisch fast.
1: Ja, das muss man so machen, weil sonst bleibt nur Belastung übrig und sonst kommt man auch zu keinem Projekt. Also es ist 2 Drittel des Weges ist drüber reden und 1 Drittel des Weges ist dann zeichnen, bauen und abrechnen und fördern und weiß Gott noch was alles. Ja, das ist
0: und was machst du am liebsten?
1: Was mache ich am liebsten? Am liebsten
0: von diesen 100%?
1: Am liebsten mache ich dann, wenn während der Umsetzung, weil du hast ja trotz bester Moderation und trotz bester Einbegleitung dann viele Zweifler und Heckenschützen und sonstige, ja, Und wenn da der Funke überspringt, sodass du über 90% Zustimmung dann meistens hast, das ist der schönste Moment. Also in Semreach eine Gastronomin, die während der ganzen Projektentwicklung gesagt hat, Gerhard, also für mich machst du das nicht, weil ich habe auf der Platz abgewandte Seite meinen Gastgarten. Ich werde nie einen Gastgarten am Platz brauchen. Ich habe ihnen aber immer einige Tische am Platz zugestanden. Ja? Und das ist bis zum Ende so gewesen. Und während der Bauphase hat sie dann plötzlich Tische auf den Schotter rausgestellt, mitten in die Baustelle. Ja? Und habe gesagt, Roswitha, wieso denn? Was ist denn da jetzt los? Sagt sie, ja, du hast recht gehabt. Und wenn ich heute nach Semreach komme, hat sie gesagt, ich werde immer zugestehen, dass du recht gehabt hast und ich falsch gelegen bin. Ja? Und der Gastgarten ist jetzt wunderbar auf der Schottseite am Markt. Ja, und das ist trotzdem eine unglaubliche Geschichte. Und das ist die größte Erfüllung, die du in so einem Prozess eigentlich hast.
0: Ja. Du machst ja ganz viele Dinge, von Orts Kernentwicklung, viele Schulsachen, ja. Wohnen, was ja. auch immer. Gibt es da irgendwelche Herzensanliegen oder Herzensprojekte oder Herzensthemen? Oder behandelst du alle Themen eher gleich?
1: Ich behandle eher alle Themen gleich, aber das Schönste ist, wenn die Menschen herzlich sind. Und das Schönste ist, wenn die Menschen so herzlich sind, dass sie es ehrlich meinen, das spürt man sehr schnell, ob das Ergebnis ehrlich angekommen ist oder vielleicht nur zu 2/3 angekommen ist. Ja, manchmal ist es früher, manchmal ist es später, manchmal ist es erst auch Jahre später.
0: Also gibt es auch Dinge, wo es nicht funktioniert, wo du sagst, tut mir leid, es ist besser, ihr arbeitet mit wem anders weiter?
1: Ja, das gibt's. Das gibt's. Das entscheidet sich aber relativ früh am Weg. Also ich habe sehr, sehr, sehr wenig Schubladenprojekte, wie wir das im Büro nennen. Und es gibt die Situationen, wo Leute zum Beispiel zu unruhig sind oder zu wenig. Ich spüre, es braucht noch einen Prozess und sie sind nicht bereit dazu. Ja, dann ist eh oft so, dass nicht ganz das Richtige rauskommt. Aber dann merken die auch, dass ich vielleicht nicht der Richtige für den Prozess bin. Ich muss aber sagen, ich habe über die 25 Jahre Selbstständigkeit jetzt noch weder mit einem Bauherrn, noch mit einem Ausführenden, noch mit einer Behörde oder einem Planungskollegen ernsthaft zerstritten oder einen Rechtsanwalt gebraucht. Es ist immer, ja, es hat manchmal halt sicherlich härtere Gespräche gegeben. Das ist wahrscheinlich manchmal auch notwendig, Klartext zu sprechen. Aber man hat sich immer am Ende des Tages gut geeinigt und das ist, glaube ich, auch eine Qualität
0: der Arbeit. Wenn man dich kennt, weiß man ja, man kann dir ja gar nicht böse sein. Ja, du hast ja dieses, jetzt kann man bei diesem, das sympathische Kärntnerische, ja, mit diesem Weitblick und sagen, passt schon, nimm es nicht so ernst, übernehmen wir schon, ist nicht so tragisch. Ja, das hast du ja in dir drinnen. Ich glaube, das ist auch ein Erfolgsmodell. Das Rechtsanwälte brauche ich nicht, wahrscheinlich bist du der klassische Typ, Bauhütte von damals, genau. Handschlagqualität, Verträge brauche ich eigentlich auch keine, Angebote genau. brauche ich auch keine.
1: Genau.
0: Machen wir schon. Das wäre eigentlich so dein Traum, oder?
1: Ja, schön. Genau so ist es. Also das Bauhüttensystem gefällt mir sehr gut. Das hat ja auch eine gewisse Niederschwelligkeit. Das hat auch etwas von dem, dass man den anderen sehr gut kennt und dann gemeinsam was baut, sozusagen. Ja. Und dieser Prozess, den du vor jedem Projekt jetzt eigentlich hast, dient ja zum Kennenlernen. Ja. Die Leute kennen sich ja nicht mehr, es werden nur Zäune aufgestellt und nicht das Gemeinsame gesucht. Und dieses gemeinsame Kennenlernen, das fordert natürlich Energie, aber bringt doppelte Energie zurück, wenn es dann gut funktioniert.
0: Mhm. Hast du manchmal keine Lust auf irgendetwas oder keine Lust, was zu machen? Oder gibt es das gar nicht?
1: Also, ja, natürlich braucht auch der Gerhard seine Erholungsphasen.
0: Wie macht er die? Weil man kennt dich ja so, dass du überall bist gleichzeitig. Nein, also fast nein, überall. Nein. Wir haben ja gemeinsam in Wien die Baukulturpolitik auch gemacht. Ja. Der Gerhard ist gleichzeitig in Linz, in Wien, in Velden und er ist noch in dem Innenministerium und da auch noch bei einer Behördenbesprechung. Ja. Wie schafft er das? Ich sage, er ist geklont.
1: Nein, bin ich nicht. Und ich weiß ganz gut, mit meinen Energien haushalten.
0: Wo tankst du Energie?
1: Schon meine Momente, wo ich mich dann zurückziehe, entweder bei mir zu Hause am Akkordeon oder am Berg oder am Wasser beim Windsurfen, wo du einfach wirklich abschalten musst, weil sonst liegst du im Wasser drinnen und bist nicht mehr am Surfbrett drauf. Ja. Also,
0: Es ist Musik, es ist Sport, es ist Stille in der Natur,
1: genau,
0: oder so ähnlich.
1: Genau.
0: Das sind die drei Dinge.
1: Genau. Nein, also ich einfach das, ich würde sagen, abschalten tue ich am besten durch Switchen in verschiedene Welten. Ja? Und die Baukulturwelt ist vielleicht eine andere als die Bauwelt. Wenn ich auf der Baustelle bin und irgendwas saniere, ist noch einmal eine andere Welt als die Ortsgemeinschaft in Linterfelden, die ich auch sozusagen begleiten darf als erster Diener, oder der Feldner Skiclub, den ich auch ganz gern begleite, weil ich einfach seit Kindheitstagen dort Mitglied bin. Und diese Welten kommen manchmal zueinander, manchmal geht es miteinander, und das gibt ja auch eine gewisse Freiheit als Person einfach. Ja? Und das ist schon sehr, sehr gut. Das gefällt mir.
0: Also du navigierst zwischen den Welten hin und her und nimmst aus jeder Welt ein bisschen Kraft mit. Was hast du für ein Geschenk für das Schlanding-Museum mitgebracht?
1: Also, mein Geschenk ist ein Furnier von einem Sessel, der in dem Gebäude gestanden ist vor der Sanierung. Den Sessel gibt es noch immer, den haben wir mittlerweile restauriert und wollte sogar ein Foto mitnehmen, war jetzt die Zeit zu kurz. Haben wir eine neue, mit einem Tapezierer, eine neue Auflage drauf gemacht, damit er nicht weiter durchbricht sozusagen, weil das war ein Teil vom durchgebrochenen Sessel sozusagen. Ja, das ist ein Zeichen, dass man sehr vieles in Wert setzen kann. Es ist ein Gebäude aus 1948, ein Holzbau aus 1948 im Zentrum von Linterfelden, den ich die letzten beiden Jahre fürs Büro sanieren durfte und wieder in Wert setzen durfte, auch einen offenen Raum dort schaffen durfte, also nicht nur Besprechungszimmer, sondern wirklich multifunktionaler Raum. Es sind auch zwei Wohnungen in dem Haus, die ich jetzt vermiete mit Hauptwohnsitz.
0: Und, ist das dein eigenes Projekt?
1: Das ist mein eigenes Projekt.
0: Bist du Selbstbauer, hast dein altes Gebäude gekauft?
1: Ja.
0: Und hast es hergerichtet.
1: Genau so ist es. Hab's erwerben dürfen, ist eine große Familie.
0: Was heißt erwerben dürfen?
1: Ja, das ist ganz spannend gewesen, weil meistens sind solche Bestände ja in Familien, die gar nicht notwendig haben, irgendwas herzugeben, war in dem Fall genauso. Also es hätten viele aus dieser Großfamilie was machen können mit dem Haus und ich habe viele davon gefragt und einige habe ich die ehemaligen Eigentümerinnen fragen lassen, ob es eh okay ist, wenn der Gerhard das macht. Und natürlich waren schon ein paar Bauträger dran, wie es manchmal so ist in Felden, oder? Und die sind mittlerweile sehr, sehr froh, dass der Gerhard und anfangs nur saniert oder nur erweitert hat zu einem Büro und zu zwei Wohnungen und dass das eigentlich in eingebetteten Umfeld passiert ich lade mittlerweile unterschiedliche Leute zu mir ein, die Schule, die Bildungseinrichtungen, die unterschiedlichen Vereine sind zu Gast bei mir.
0: Also ein kleines Kulturzentrum raus geworden. Also
1: ja,
0: ein bisschen eine kleine Arge, Arge Nontal bei dir zu Hause, Arge Lind
1: so
0: ähnlich.
1: Genau,
0: kann man sagen.
1: Ich biete
0: Kommst du deine Wurzeln zurück?
1: Ja, genau, ich biete eine Plattform und ich glaube einfach, dass es wahrscheinlich generell eine menschliche Note, wenn man Möglichkeiten hat, dann hat man die Möglichkeiten, die man hat, auch der Gesellschaft dienend zur Verfügung zu stellen. Und ich sage immer, manche Leute haben wenig Möglichkeiten, manche Leute haben sehr viel Möglichkeiten, aber wenn jeder nur die kleineren oder größeren Möglichkeiten nutzt und diese der Allgemeinheit zur Verfügung stellt, dann haben wir alle mehr davon und das ist eigentlich
0: aber
1: meine
0: Aber das ist ja wirklich das Größte. Und dir gelingt das ja, so wie ich das jetzt wahrnehme, gut, dieser soziale Aspekt. Also du stellst ja immer das Gesamte oder das größere Ganze vor dem individuellen Erfolg. Also vor deinem Erfolg. Du bist nicht der, der sagt, ich hab das gemacht, sondern wir haben das gemacht, es, genau, alle müssen glücklich sein, so ungefähr. Genau. Woher kommt dieser soziale, oder was ist das, gesellschaftssoziale Anspruch oder Zugang? War der immer schon da?
1: Aus beiden Großelternhäusern würde ich jetzt einmal sagen, also sowohl väterlich als auch mütterlicherseits sind das wirklich sehr soziale Familien gewesen. Immer schon Leute aufgenommen, versucht zu helfen, sich einzubringen. Auch meine Eltern ticken so man schaut, dass man das Gemeinsame sucht und es muss einen selber gut gehen, damit man anderen helfen kann. Ich glaube, das ist auch ein Grundsatz. Aber wenn man dann Möglichkeiten hat, sozusagen hier eine Plattform zu schaffen und sich einzubringen, dann hat man das einfach im Rahmen seiner Möglichkeiten zu tun. Und manche nehmen es an, manche nehmen es nicht an. Das ist alles okay, wie es ist. Aber ich meine, ich habe auch eine große Freude, Leute beschäftigen zu dürfen zum Beispiel. Das ist ja was Schönes. Man kriegt über die Familien viel mit, man kriegt über das Umfeld viel mit. Also, und die Leute auch weiterzubringen, weiterzuführen, ihnen die Möglichkeiten ihres Berufslebens auch aufzuzeigen und so weiter. Ja, aber der soziale Aspekt, wie du richtig sagst, ist mir was Wichtiges, wobei ich den auch nicht so voransetzen will, ja, sondern das muss einfach wie beim Planen der Funke überspringen und das muss dann werden und wachsen, weil so aufgesetzt, wenn ich nur so eine soziale Geste oder irgendeine Sammlung mache, die irgendwie so aufgesetzt ist, das wird es nicht werden, sondern es muss immer erdig aus den Wurzeln herauskommen und dann wird es vielleicht länger gut sein, ja, und dann wird es auch länger da sein. Ja.
0: Schön. Abschlussfrage. Was ist für dich ein guter Ort?
1: Ein guter Ort ist dort, wo sich Menschen treffen, wo Menschen gerne stehen, wo sie sich aufhalten. Ich habe das beobachtet, zum Beispiel vor meinem Büro jetzt, vor meinem sanierten Büro. Es ist einfach so, dass Leute wirklich nach Besprechungen dort stehen bleiben. Sie hetzen nicht davon. Sie tratschen noch, sie reden sich zusammen. Es war jetzt schon mehrmals so, dass es schon 7 Uhr am Abend war und ich sozusagen nach Hause gegangen bin, weil ich gleich in der Nähe dort wohne und die dort noch stehen gelassen haben und noch weiter ratschen haben lassen, sozusagen. Ja. Und das, glaube ich, macht dann einen guten Ort aus. Die Menschen spüren das von selber, wo man gut geerdet ist und wo man gut steht und wo man sich gut trifft einfach.
0: Was ist dieser Ort? Was zeichnet denn aus, dass Sie so gerne bleiben dort? Ist es die Gestaltung? Ist es eine räumliche Anordnung? Ist es das Atmosphärische? Was ist es?
1: Ja, es ist sicherlich die Atmosphäre, eine Mischung von Einblick und Ausblick. Es ist sicher auch die Materialität und die Haptik und der Freiraum, eine Mischung aus Einsicht und Ausblick. Das ist einfach diese Mischung aus Belichtung, Beleuchtung, Besonnung. Also all das, was wir in der Architektur natürlich, und das vielleicht mit dem natürlichen Umfeld gemeinsam arrangiert. Also wir brauchen jetzt nicht die großen Gesten in der Architektur. Das ist nicht notwendig. Wir brauchen manchmal mehr Zurückhaltung und mehr Demut. Und man muss sich einfach bewusst sein, dass man auch dienender ist von dem, was schon da war. Und wenn man hier dienender ist, bringt man vielleicht mehr weiter und hinterlässt sogar mehr, wie wenn man mit einer großen Geste da reinfahren würde. Und genau so versuche ich es.
0: Lieber Gerhard, danke fürs Gespräch.
1: Danke dir, Roland. Wunderbar.

0: Hallo und herzlich willkommen. Schön, dass ihr wieder dabei seid bei unserer Sendung Kooperationskultur Kärnten Koroschka. Mein Name ist Sabrina Schiffrer und alle zwei Monate geht es darum, Kooperationen in Kärnten kennenzulernen und Projekte vorzustellen. Heute gibt es ganz was Besonderes. Ein wunderbarer Chor. Ein Chor, der seit 2019 aktiv ist und neue Programme auf die Beine stellt. Ich spreche von Vokarhythmics und Sonja Brugger, die Leiterin dieses Ensembles, wird mir gleich mehr zu ihrem Projekt Music of the Moment erzählen.
1: Ja, grüß euch. Danke, liebe Sabrina, für das Einladen in der Sendung. Und ja, grüß euch alle miteinander. Ich bin die Sonja Brugger aus Mauthen, Kötschach-Mauthen im oberen Gailtal. Und ich bin selbstständig und habe mich sozusagen auf Chor-Coaching spezialisiert. Habe ganz eine spezielle Ausbildung dazu gemacht als Fernstudium in Dänemark und habe den Master for Vocal Leadership dort 2 Jahre lang begleitend zu meinem Hauptjob studiert. Und das ist auch das Spezielle, was ich jetzt dann im Mai anbieten werde. Da geht es um Music of the Moment, also Musik im Moment kreieren. Und Jim Daus-Hjernö, also mein Professor von Dänemark, war gerade bei uns in der CMA und da haben wir mit unserem Chor, also mit Vokarhythmics, geschlossen teilgenommen. Und das war einfach ein Erlebnis, wieder einmal das zu spielen in einer Großgruppe, was Musik im Moment mit an macht. Und es ist nie gleich, es ist immer im Moment sein. Und eben das Lässige ist, dass es da an die 100 verschiedene Handzeichen gibt. Und mit diesen Zeichen kann man dann ganz schnell kommunizieren und ganz einfach. Es ist selbsterklärend quasi. Und man kann aber auch schon mit 20 Zeichen ganz toll arbeiten in die Chöre. Und genau das möchte ich vermitteln Mitte Mai, zwar von 17. bis 18. Mai am schönen Reuerhof. Das ist in der Nähe von Spital bei Lehndorf. Und ja, da möchte ich eben Chorleitern, Pädagoginnen, Sängerinnen, jeder, der Lust hat am Singen und Musizieren im Moment, ja, möchte ich dieses Handwerkzeug gerne näher bringen. Und ich möchte sie dann in diesen 2 Tagen so schulen, dass sie dann heimgehen zu den eigenen Chören vielleicht oder zu den eigenen Gruppen und das dann auch sofort umsetzen können. Das wäre so mein Ziel.
0: Ja, sehr große Ziele, das dann in die eigenen Chöre zu bringen und dort dann ja mit den eigenen Sängern nachher dieses Music of the Moment umzusetzen. Jetzt habe ich mir gedacht, dass wir heute mal ganz eine besondere Kooperationskultursendung machen, nachdem sie ja bei einem Chor immer viele Sängerinnen gibt, in dem Fall bei Vokarhythmics auch nur Frauen, weil, ja, ich habe so aus Geschichten erzählt bekommen, dass die Männer nicht lang geblieben sind. Jedenfalls gibt es, ja, sehr viele Frauenstimmen, so um die 20. Und, ja, nachdem der Chor auch immer wieder Projekte hat, wird er manchmal größer, manchmal kleiner. Und die Idee war jetzt, die Sängerinnen selbst zu Wort kommen zu lassen. Und ja, das Lustige ist ja, dass ich heuer auch selbst beim Chor mitgesungen habe und da das eben auch von ihnen kennenlernen durfte. Deswegen ist es noch einmal spezieller, jetzt dieses Experiment zu wagen und die verschiedenen Stimmen einzufangen. Und ich wünsche euch beim Zuhören ganz viel Freude und schöne Einblicke in Singen, ganz viel schöne Einblicke in Music of the Moment. Und ja, vielleicht lasst ihr euch dazu inspirieren, selbst ins Singen zu kommen.
2: Was ist Music of the Moment für mich? Ich habe das große Glück gehabt, dass ich durch Vokarhythmics, durch die Sonja Brugger, das kennenlernen habe dürfen. Und nachdem ich Jahrzehnte in Chören gesungen habe, war das wirklich eine Umstellung momentan, weil man das bei uns da überhaupt nicht kennt und man halt sonst immer steht und richtig und stützt und Noten und den richtigen Ton aushalten und alle die gleiche Endung und was kommt jetzt für Text und einfach funktioniert. Und das geht bei dem nicht. Man steht auf der Bühne und man ist voll im Gespür. Und es entstehen immer im Moment Melodien, wo teilweise schwierig ist, dass man dann weiter auf die Chorleiterin schaut, weil man wirklich, boah, ganz laut hat überall. Weil da fängt man an zu tönen und dann sagt sie oft, du singst jetzt ein Solo. Und dann fängt da jemand an, ein Solo singen und dann sagt sie, du singst jetzt ein Terz drüber oder drunter und man singt mit demjenigen mit. Man hat keine Ahnung, was da jetzt gerade rausging beim anderen, aber man singt drüber oder drunter. Man spürt das, was, welche Melodie da entsteht. Man schwingt in dem Moment komplett gleich. Das ist so heilend, so schön. Für uns schon in die Proben. Und wir machen das auch manchmal, wenn wer Geburtstag hat, dass wir uns rundum stellen und einfach mit dem zu tönen anfangen miteinander. Wo die dann in der Mitte einfach nur sitzen, dankbar, die Tränen rinnen. Und beim Publikum haben wir genau den gleichen Effekt. Also das ist, die Leute sind momentan überfordert und dann fängt das an zu wirken. Und das ist ganz was anderes. Und das ist für mich Gespür, Stimmung, Miteinander. So, nicht mehr dieses Steife, sondern so, weiß ich nicht, wie die Urvölker machen das ganz normal. Einfach jetzt den Moment erleben und nicht wissen, was kommt da jetzt als nächstes. Einfach jetzt da sein. Und das ist so wertvoll und wunderschön und heilend. Und ich bin wirklich so dankbar, dass ich das erleben darf. Und ich hoffe, dass das endlich ein bisschen in unsere Strukturen reinkommt, dass die Kinder in der Schule so singen, dass viel mehr Chöre so anfangen zu wirken, weil einfach ganz ein anderer Gesamtklang entsteht, wenn man eben miteinander singt. Und das war so wichtig für unsere, ja, Seelen, nenne ich es jetzt einmal, für unsere Energien, dass man da das Singen wieder einmal so erlebt, wie es eigentlich sein sollte. So empfinde ich persönlich das jetzt.
0: Das war jetzt ein schöner Auftakt von der Obfrau von Vocarhythmics, Birgit Tschinder. Und ja, in diesem Stile geht's weiter mit der Ute. Die Ute hat in ihrem Leben auch sehr viel mit Kindern gesungen, weil die Birgit das jetzt gerade angesprochen hat. Es gehört viel mehr in Schulen, in Kindergärten und in unseren Chören verbreitet. Ich bin mir sicher, die Ute ist da der gleichen Meinung. Hör mal ihren Beitrag an.
3: Music of the moment, das ist für mich die wundervollste Art und Weise, stressfrei miteinander zu singen. Also da wird nicht viel gesprochen, sondern da wird einfach mit Handzeichen gezeigt, eben laut, leiser. Dann die ganze Solmisation wird eingebaut und eben Lieder, Melodien, bekannte und unbekannte Lieder einfach kann man so mit in Lichtgeschwindigkeit miteinander, also auch mit Menschen, die man gar nicht kennt, in kürzester Zeit einfach singen. Und das ist wunder, wunder, wunderbar, weil ja, man einfach die ganze Zeit singt, man ist immer im Tun, man entstresst, man ist einfach immer im Hier und Jetzt und im wohlwollend miteinander sein, also einfach im positiven Miteinander. Also das ist so ein richtiger Flow. So fühlt sich's einfach an. Richtig cool.
0: So, jetzt sind wir bei Utes Beitrag auf die Solmisation gestoßen. Jetzt Jetzt müssen wir noch bei der Sonja nachfragen, was ist denn die Solmisation und vor allem, ja, wo setzt du das ein und was bringt es dir in deinem Tun?
1: Ja, genau, die Solmisation ist einfach das Singen auf Silben in der jeweiligen Tonart. Also ich spreche da von der relativen Solmisation. Am bekanntesten bei uns ist die Dur-Tonleiter mit den Silben Do, Re, Mi, Fa, Sol, La, Ti, Do. Das ist, irgendwann stolpert man wahrscheinlich im Musikunterricht über diese relative Solmisation. Ja. Und mit dem ist es möglich, ganz saubere Stufen zu singen. Mit dem ist es möglich, gleich einmal zweistimmig zu singen oder dann dreistimmig. Also ich kann mit zwei Händen natürlich jetzt nur den Chor dann zweistimmig sagen, aber es geht sogar vierstimmig, wenn ich das einfach halt aushalten lasse und dann die nächste Gruppe dazu nehme. Also mit der Solmisation gehe ich persönlich ganz viel in die Chöre, weil die Intonation damit auch verbessert werden kann. Weil man einfach das Gefühl hat, von Do zu Mi, diese Terz, das sagt sonst nichts, aber wenn ich weiß, okay, das ist das Do und das ist das Mi, und dann habe ich da einen Bezug zu diesen Tönen und deswegen klingen sie dann auch ganz anders. Deswegen arbeite ich persönlich ganz, ganz viel mit Solmisation.
0: Danke, liebe Sonja, jetzt haben wir da ein bisschen einen besseren Überblick. Ja, die nächste, die zu Wort kommt, ist die Melita. Seit heuer neu dabei und sie hat sich ein Konzert eben als Zuhörerin angehört und ja, bringt jetzt ihre Perspektive aus dieser Sicht ein und vor allem geht es da jetzt auch noch einmal um die Kinder.
4: Music of the Moment verstehe ich als eine Methode, verschiedene Zeichen rhythmisch, melodisch und kreativ einzusetzen, um etwas zu kreieren, das einmalig ist, nicht wiederkehrend, sondern im Moment kreiert wird. Ja, und Sonja hat uns diese Methode gezeigt. Es ist spannend, macht viel Lebensfreude, macht sehr viel Spaß und weckt die Lebensgeister. Andererseits macht es aber auch Mut, selbst so etwas auszuprobieren und mit der Gruppe in einen sphärischen Klang hineinzutauchen und wieder was Neues entstehen zu lassen. Der Zuhörer kann in dem Moment begeistert sein, erstaunt sein, überrascht sein und manchmal auch in sich gekehrt sein. Und was ich noch als Zuhörer ganz spannend fand, war, wie schnell Musikerinnen und Musiker darauf reagieren. Es gibt kein richtig und kein falsch, sondern einfach nur ein sich merken von verschiedensten Zeichen, so hat eine Zeichensprache, und die Zeichensprache, die sollte man schon beherrschen. Und das kann die Sonja Brugger wirklich ausgezeichnet. Und sie ist so ein Medium, das uns alle begeistert, im Mittun auch mich begeistert hat, in kürzester Zeit da mitzutun, deinen Ehrgeiz zu entwickeln, in diese Freude hineinzutauchen. Unser Gehirn ist immer wieder ja, darauf aus, etwas Neues zu lernen. Und Kinder, habe ich schon gemerkt, die nehmen das auf. Saugen es auf wie einen Schwamm, aber auch Erwachsene. Viel Spaß beim Ausprobieren.
0: Wir haben jetzt genau das richtige Stück zum Ausprobieren. Ihr könnt zu Hause gerne mitsingen, mitshaken, mittanzen. Und ja, da wünschen wir euch viel Spaß. Das sind Aufnahmen von Vokarhythmics und genau so klingt es dann, wenn es auf die Bühne kommt.

0: Grüß euch, du bist die Barbara und ich bin heuer das zweite Mal dabei bei Music of the Moment und ich kann da sagen, ich freue mich voll, weil die Sonja das einfach immer so lieb macht mit so viel Freude und Herz und dass man da einfach immer gern mitmacht. Und diese kleinen Zeichen, die sie da mit der Hand macht, worum es da hauptsächlich geht in dem Kurs, sind einfach so eine Bereicherung, denn ohne viel zu reden und ohne viel zu erklären, entstehen immer wieder wundervolle Rhythmen und Klänge, die miteinander harmonieren. Und es entsteht einfach im Moment. Das heißt, es gibt es eigentlich dann nie wieder. Und es fühlt sich an, wie wenn man die Musik, die eh schon da im Raum ist, nimmt und durch diese kleinen Zeichen und eben durch die Menschen, die im Raum da sind, zum Klingen bringt.
1: Ja, und jetzt haben wir so viel von den verschiedenen Zeichen gehört, die es da gibt. Sonja, erzähl uns doch einmal bitte, wie so ein Zeichen aussehen kann und vor allem, was es dann bei den Sängerinnen bewirkt.
2: Ja, ein Beispiel für so ein Handzeichen, mit dem man dann Music of the Moment machen kann, ist die Loop Station. Da klatsche ich einfach in die Hand und dann schwenke ich die Hand so weiter und solange wie ich schwenke, geht die Melodie weiter und wenn ich klatsche, fängt die Melodie wieder von vorne an. Und das ergibt dann irgendwann so einen Looper. Zum Beispiel Also man kann dann jede Melodie quasi loopen auf dem Klatscher. Das wäre so ein Beispiel von einem Zeichen, das was sehr lustig ist, sage ich mal, und was auch viel hermacht, wenn man das mittendrin im Lied anwendet. Genau.

0: Every Little Once in a While. Ja, genau, das war auch Teil des Konzertprogrammes des diesjährigen Vokarhythmics-Konzertes in St. Stephan im Gailtal. Die nächste Möglichkeit, Vokarhythmics zu hören, ist eben an dem besagten Wochenende im Mai, wo es dann auch Music of the Moment geben wird und wo man auch mitmachen kann. Jetzt hören wir weiter in den Chor und hören uns weitere Stimmen an.
1: Music of the Moment ist für mich Lebensfreude pur. Mit Handzeichen, die man ganz schnell lernen kann, kann man mit einer Gruppe Musik im Moment gestalten. Da geht es von kleinen Melodien, die man in kürzester Zeit einstudiert, über das wirkliche Chaos beim Improvisieren, wo jeder wirklich das singt, was man will. Und innerhalb von einem neuen Handzeichen ist der ganze Chor wieder bei dieser Melodie. Es ist wirklich ein Lebensgefühl, was jeder mal erlebt haben sollte, der gerne singt. Es ist einfach Kucheza. Man ist Musik. Musik sind wir.
0: Ja, Kucheza oder das ist gut für mich. Das ist so gut für mich. Diese Worte sind bei mir hängen geblieben von dem Wochenend-Workshop mit Jim Daus. Er ist ein Meister der rhythmischen Chorleitung, so hat es die CMA beschrieben. Und ja, in diesem Sinne hat er uns da ein Wochenende durchgeleitet im April. Sonja hat ja bei ihm studiert, das Handwerkszeug von ihm gelernt und sie möchte es eben hier in Kärnten noch weiter verbreiten. Wir hören jetzt wieder eine Stimme aus dem Chor Vokarhythmics und dann geht's mit einem Lied weiter.
2: Music of the Moment, das bedeutet für mich das Einssein, das Eintauchen in den Klang, mit Verbindung mit den Menschen und mit Einssein mit dieser Energie und auf dieser Welle surfen, ist ganz eine wertvolle Erfahrung und macht einen total zufrieden und glücklich.

0: So, jetzt hat man einen besseren Einblick nach, wie es bei Vocarytmix rhythmisch auch zugeht und dass man sich dann auch bewegt zu den einzelnen Stimmen, die man singt. Ja, diese Bewegung, Klatschen, Patschen, Schnipsen und so weiter, die kann man sich dann auch in den ganzen Videos anschauen, die Sonja immer wieder postet. Und da gibt es auch einige auf YouTube anzuschauen. Die kann man eben auf ihren Kanal anschauen. Und ja, es ist nicht so leicht, wie es ausschaut, muss ich dazu sagen. Also die mitmachen bei Vocarytmix, üben auch sehr viel und oft, um dann da Rhythmus halten zu können und das alles im gleichen Takt. Wir sind jetzt auch schon bald am Ende von der heutigen Sendung, zumindest von unserem Experiment, diese Sendung nicht gemeinsam zu gestalten, sondern wie es im Chor eben üblich ist, mit verschiedenen Stimmen etwas Gemeinsames auf die Bühne zu bringen. Und ja, ich denke, es ist uns ganz gut gelungen, die verschiedenen Aspekte von Music of the Moment zu beleuchten. Und in diesem Sinne möchten wir jetzt noch die Abschlussworte an die Bianca und die Sonja dann noch am Schluss geben. Und wir beschließen unseren Ohrenschmaus dann noch mit weiteren Live-Mitschnitten von Vocarytmix.
1: Music of the Moment ist was Bezauberndes. Man kann in kürzester Zeit mit Bewegungen, Töne, Texte, Wörter was entstehen lassen, wo es dann kein zweites Mal mehr wieder gibt. Es ist spannend, lustig, macht Spaß, es tut der Seele gut. Man geht einfach richtig gut gelaunt von so einem Probetag oder auch Auftritt dann nach Hause. Und das ist einfach super toll. Und danke an die Sonja Brugger, dass sie uns das ermöglicht, dass wir wieder dabei sein können und das genießen können und erleben dürfen.
0: So, liebe Sonja, jetzt bist du noch einmal am Wort und kannst uns noch einmal den Workshop zum Music of the Moment schmackhaft machen und vor allem

musicofthemoment.at und / Kurse, dann ist man auch gleich schon auf diesem Kurs Music of the Moment, eben am schönen Reuerhof wieder. Voriges Jahr haben wir das erste Mal stattgefunden und da waren wir schon ganz eine motivierte Gruppe und deswegen hoffe ich, dass heuer auch, dass es gut weitergeht und dass es gut anläuft, es ist gedacht, dass wirklich Leute von ganz Österreich und bis in die Schweiz kommen. Ich bin jetzt jährlich immer gebucht in der Schweiz auch mit diesem Projekt Music of the Moment. Also das ist gerade ganz, ganz im Kommen, das Zettel weg und einfach im Moment singen. Nicht nur Noten glauben, das ist natürlich auch lustig und machen die meisten auch ganz super. Aber eben, Zettel weg und jetzt machen wir einfach Musik, so wie wir es gerade spielen. Und das ist so dieses, das gibt es Aha-Erlebnisse, da gibt es Gänsehautmomente. Da kann man die unterschiedlichen Stärken von den Sängern besser einbauen, finde ich. Und ja, es schweißt die Gruppe auch viel, viel mehr zusammen, weil es eben viel, viel tiefer geht als ein herkömmliches aufgeschriebenes Lied. Das ist so der Zauber von Music of the Moment. Ja, ich würde mich freuen, wenn ihr euch zahlreich anmeldet. Und eben, ich habe aber eine maximale Teilnehmeranzahl von 25, also schnell sein bitte, weil das ist bald einmal voll dann. Danke und danke fürs Dasein dürfen. Für dich!

Weiter geht's mit anspruchsvoller Gänsehaut von John Zorn, der 1985 ein Tribute-Album für einen der Filmmusikgötter, Ennio Morricone, aufgenommen hat. Die morriconischen Qualitäten waren ja schon so extrem, dass manche Regisseure die Handlung nach seiner Musik entwickelt und geschnitten haben und nicht wie üblich umgekehrt. Angst über der Stadt 1975, Regie Henri Verneuil, Produktion und Hauptdarsteller Jean-Paul Belmondo, Peur sur la ville.

So, von den großen Spektakeln des Kunstfilms und des europäischen Films zu den großen Spektakeln der internationalen Ebene. Eine der Mega-Kinoereignisse im Jahr 1964 war James Bond, Goldfinger. Komponist John Barry, der damals eine kurze Affäre mit Shirley Bassey hatte. Das Endergebnis ist ja allgemein bekannt und wurde in einem einzigen Take mit Orchesterbegleitung eingespielt. Hier aber Steven Bernsteins nicht minder elektrisierendes Ensemble Sex Mob und Goldfinger.

Filmischer Kommerz und musikalische Exzellenz soll es ja öfter geben. Einer der absolut ultimativen Filmmusikkomponisten der Welt ist der mittlerweile 94-jährige John Williams. Seine Karriere ging in den 70er Jahren vor allem mit dem Weißen Hai und Star Wars so richtig los. Einen ganz besonders großen Fan hat John Williams anscheinend in Vorarlberg. Den Pianisten David Hellbock, der ihm eine ganze Platte namens Playing Williams gewidmet hat. Wir erleben hier jetzt also Jeff Goldblum und Konsorten von Sauriern gehetzt in Jurassic Park.

0: Jetzt aber zu einer ganz besonderen Rarität. Im Jahr 2005 zu Gast im damals von Raimund Spöck geführten Café im Künstlerhaus, was ja sowieso schon Kult war, Linda Sharrock mit Stefan Olivar am Piano und Claude Chomichon am Bass. 6 magische Töne machen die Faszination des Themas aus und Linda Sharrock macht eine Achterbahnfahrt des Suspens daraus. Wir sprechen von der Musik eines anderen der absoluten Großmeister des Genres, Bernard Herrmann, 1911 bis 1975. Den Beginn seiner Karriere machte die musikalische Leitung des Hörspiels Krieg der Welten von Orson Welles, das halb Amerika in Aufruhr versetzte, weil viele es für eine reelle Berichterstattung hielten. Herrmann blieb im Dienste Welles, zum Beispiel für Citizen Kane. Später dann komponierte er für Hitchcock. Wer kennt nicht die legendäre Psycho-Szene? Später dann arbeitete er für Truffaut etc. etc. Auch Fernsehserien standen in seinem Register, wie zum Beispiel Twilight Zone oder, Leuten aus meiner Generation noch gut bekannt, die Leute von der Shiloh Ranch. Seine letzten Filme waren From Brian De Palma und er starb am Tag, nachdem er die Musikaufnahmen für Martin Scorseses Taxi Driver vollendet hatte, im Schlaf. Jetzt aber der unbearbeitete Radiomitschnitt von Linda Sharrock. Die Studioversion dieses Konzerts ist übrigens auf der CD Confessions zu finden, allerdings ohne Vertigo.
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Das war jetzt natürlich etwas heftig. Ein unglaublicher Moment. Es wird Zeit, etwas zu entspannen. Italienische Leichtigkeit vielleicht. Und die gibt's natürlich von Nino Rota als Komponist und Enrico Fellini als Regisseur. Die Poesie, zu der diese beiden fähig sind, verleiht sogar den größten Tragödien eine zart-bittere Leichtigkeit, ohne in Schwermut zu fallen. Wunderbares Beispiel, die Nächte der Cabiria. Fellinis Frau Giulietta Masina spielt eine immer wieder vom Schicksal und von ihren Mitmenschen gedemütigte und enttäuschte Prostituierte, die trotz allem ihren Lebenswillen nicht verliert. Die Musik dazu von Nino Rota hören wir hier in einer All-Star-Besetzung um den Pianisten Enrico Pianuzzi mit Kenny Wheeler, Chris Potter, Charlie Hayden und Paul Motion. Braucht man ja nicht weiter vorzustellen. Cabiria's Dream.

Jetzt kommt endlich wieder mal ein Österreicher ins Spiel, nämlich der Regisseur Otto Preminger. Der Film Laura aus dem Jahr 1944 gilt als früher Klassiker des Film Noir. Eine aufstrebende Geschäftsfrau wird mit von Schrot zerfetztem Gesicht tot aufgefunden. Der Ermittler stößt auf eine Wand aus Lügen und Ungereimtheiten und beginnt, sich im Zuge der Ermittlungen immer mehr in das Mordopfer, deren Ölbild es ihm so angetan hat, zu verlieben. Aber dann taucht auf einmal eine Frau auf, die diesem Bildnis haargenau entspricht. Suspense und sehr noir. Es gab damals einen Oscar für die beste Kamera und auch die Titelmelodie ist fast schon als Standard zu bezeichnen. Mein Musikdienst kennt 1638 Performances dieser Nummer von David Rexian. Text von niemandem Geringeren als Johnny Mercer, der selbst vierfacher Oscar-Preisträger ist. Und von dem zum Beispiel die Texte zu Moon River, One for My Baby and One More for the Road, Baby It's Cold Outside etc. etc. stammen. Unter diesen 1639 Aufnahmen ist mein Liebling die unvergleichliche Version von John Lee mit Ran Blake von der Platte The Newest Sound Around, die 1962 entstand. Ein Cover, das eine Handtasche, einen roten Schal auf einem Hocker und eine Brille zeigt. Schon das ungewöhnlich. Und dann ein schwebender, entschlackter Sound ohne Floskeln und Attitüden. Die Platte kam in den USA natürlich nicht gut an, aber sehr wohl im offeneren und wertschätzenderen Europa. Mit Laura sind wir auch am Ende der Sendung angelangt und ich möchte dem Volkskino Klagenfurt nochmals herzlichst zum 100. Geburtstag gratulieren und wünsche dem neuen Betreiberteam um Robert Schabus alles, alles Gute und dem Kino selbst nochmals mindestens 100 Jahre mit faszinierenden Bildern, unterstützt von herzergreifender, aufrüttelnder, peitschender, schwelgender und wie auch immer in noch tausend Varianten, aber immer menschengedachter und menschengemachter Filmmusik. Mein Ton hier im Studio hatte auch heute wieder Juri Lazar unter den Reglern. Arnold Brenner sagt, Film ab und Salut.

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